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5: Ja, guten Morgen. Kurz vor 7, 88.6 hier. Schön, dass wir gemeinsam aufstehen. Am 3. Mai, heute International Sunday. Und ja, Sonne, die sollte sich heute zeigen. So viel kann man schon spoilern. Aber eigentlich ganz egal, ob Sonne gibt oder nicht. Wir haben sowieso viel Motivation zum Aufstehen für euch. Viel gute Musik am Start. Und apropos gute Musik, ja, wie jeden Sonntagabend gibt es auch heute wieder bei uns den 88.6 Headliner der Woche. Heißt, eine Stunde Live-Konzert-Feeling. Und ja, so viel sei schon verraten. Das wird auf jeden Fall richtig laut heute. Dazu gleich nach AC/DC. Außerdem heute Weltlachtag. Ja, den Anfang machen jetzt die Ärzte mit Hurra. Das ist doch gute Laune. Das ist 88.6. Schönen Start in den Tag.

0: Jawohl, die Glocken läuten uns da heute Sonntagmorgen aus dem Bett. Hells Bells, AC/DC, absoluter Klassiker. Ja, der ein oder andere vielleicht noch ein bisschen verschlafen, aber nicht mehr lang, denn ich habe jetzt dann gleich einen Vorgeschmack, wie es heute Abend bei uns klingen wird. Und am Abend bei uns wird es jeden Sonntag ziemlich laut. Und zwar jeden Sonntag ab 18 Uhr.
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0: 88.6 Headliner der Woche. Ein Fixpunkt am Sonntagabend. Eine Stunde Live-Musik. Und diesmal Bullet for my Valentine. Ja, ist perfekt, um den Sonntag einmal richtig aufzudrehen und so nach einem doch langen Wochenende für viele, bevor es am Montag wieder losgeht, noch einmal ein bisschen Live-Konzert-Feeling erleben und am Abend dann Gitarren statt irgendwelchen schlechten Gedanken. Die Jungs aus Wales, die liefern genau das, was die meisten von uns am Sonntagabend brauchen. Druck, Energie und vor allem keine Ausreden. Also merkt euch vor, heute Abend ab 18 Uhr starten wir rein mit Bullet for my Valentine. Und bis dahin, schon vorher gesagt, gibt es einen kleinen Vorgeschmack, wie das heute Abend klingen wird. Hier sind sie, Bullet for my Valentine, Winom, live.

Wow, schon ziemlich ikonisch hier bei uns am Sonntagmorgen frühmorgendlich. Eine Stunde gibt's heute Abend ab 18 Uhr aus diesem legendären Konzert Bullet for My Valentine. Hier gibt's jetzt einmal die Lemonheads, Mrs. Robinson.

0: Mit Falco in den Morgen starten. Egoist auf 88.6. Gleich habe ich euch Linkin Park und Avatar und dann sprechen wir über das, was heute bei uns ab 11 Uhr im Programm steht. Erster Sonntag im Monat, da wird traditionell bei uns immer gejausnet. Sprechen wir gleich drüber. Und jetzt kommen wir von einer Wiener Legende, Falco, zu einer ganz anderen Wiener Legende, die wir wieder suchen werden. Und das nicht nur in Wien, sondern im ganzen Land.
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10: Naja, das ist halt ein Sonntag, der sich auf jeden Fall sehen lassen kann. Viel Sonne und das im ganzen Land, nur ein paar Wolken am Himmel. Im Westen, also Vorarlberg und Tirol, da werden die Wolken dann im Tagesverlauf etwas dichter. Trocken bleibt es aber heute großteils überall. Wind kommt aus Süden und wird lebhaft bis kräftig. Temperaturen heute 22 bis 29 Grad. Stellenweise sind da heute sogar 30 Grad lokal möglich. Und morgen am Montag bleibt es warm bei 20 bis 29 Grad. Und damit schauen wir auf die Straßen. Fünf vor halb acht und wir schauen nach Graz. Da wird gearbeitet an der neuen Pyrenautobahn Richtung Slowenien. Deshalb ist der Plabuttstunnel gesperrt, könnte aber problemlos über das Grazer Stadtgebiet ausweichen. Die Sperre dauert noch bis ca. 8.30 Uhr. Sonst schaut's gut aus. Wo es geht, gut und sichere Fahrt.
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0: Linkin Park, Numb. Hier ist 88.6 und wir machen einen gemeinsamen Blick in den Kalender. Sonntag, 3. Mai. Und der hat gleich zwei Gründe, laut zu sein. Erstens, Turbobier. Die haben am Freitag ihr neues Album rausgehauen und ja, Marco Pogo, der hat es bei uns höchstpersönlich durchgespielt, Track für Track, mit Ansage, mit Schmäh sowieso und mit Anekdoten zu den jeweiligen neuen Songs. Und ich finde den Arbeitstitel des Albums nicht schlecht. Das Leben ist ein Arschloch. Und manchmal muss man schon sagen, wie war, oder wie auch der berühmte US-amerikanische Rapper Nas ähnlich einmal gesagt hat, Life's a Bitch. Trifft ungefähr genauso. Und am Freitag, ja, da haben wir reingehört mit ihm gemeinsam und ich muss schon sagen, da sind wieder ein paar Schmankerl dabei von Turbo Bier und, was angesprochen, zweiter Grund, warum es heute laut bei uns wird, naja, heute ist erster Sonntag im Monat, heißt, es wird wieder gemeinsam gejausnet.
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0: 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Und wenig überraschend, natürlich geht's auch ums neue Turbo-Bier-Album. 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

Na, sind wir munter? Papa Roach waren das mit Wake Up Calling. Und bevor wir jetzt einen Blick ins Nachrichtenstudio machen, ich sag's immer wieder, ein bisschen Punkrock am Morgen vertreibt Kummer und Sorgen. Absoluter Klassiker, The Clash, London Calling. Schönen guten Morgen.

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1: Fast schon sommerlicher Start in den Sonntag. 10 Grad aktuell in Scheibs in Niederösterreich, 14 Grad sind schon in Neusiedl am See und 12 Grad in Oberösterreich in Ried im Innkreis. Also heute gibt es wirklich viel, viel Sonne im ganzen Land und auch die Temperaturen, die werden noch nach oben purzeln. Nur ein paar dünne Wolken, die ziehen immer wieder durch. Im Westen werden die Wolken ja dann im Tagesverlauf auch immer dichter. Regen ist aber heute kein Thema. Wind schon, der legt nämlich noch spürbar zu. Gebietsweise sind da heute Böen bis zu rund 50 km/h möglich. Temperaturen, wie gesagt, die steigen auf 22 bis 29 Grad. Gebietsweise könnten sich sogar 30 Grad ausgehen. Morgen Montag bleibt es warm, Sonne und Wolken, das bei 20 bis 29 Grad. Hannes Happ mit einem ersten Nachrichtenüberblick.
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3: Junge Menschen zieht es wieder zur Kirche zurück. Diesen Trend sehen internationale Forscher. Auch in Österreich bemerkt das beispielsweise die katholische Kirche. Krisen und Kriege auf der Welt lassen auch die jungen Menschen wieder näher zum Glauben rücken. Ein weiterer möglicher Grund, weniger Jugendliche aus dieser Generation haben negative Erfahrungen mit der Kirche gemacht. Um die Jungen abzuholen, braucht es aber andere Formate als den Sonntagsgottesdienst, wünscht sich die katholische Kirche. Mit mehr Personal ist das Bundesheer ins Jahr gestartet. Von Jänner bis März sind über 500 Menschen mehr beim Heer, darunter Berufssoldaten, zivile Angestellte sowie Lehrlinge und Verwaltungspraktikanten. Bereits im Vorjahr hat sich beim Heer ein positiver Trend beim Personal gezeigt. Fast 700 Menschen mehr als im Jahr davor haben sich das Bundesheer als Arbeitgeber ausgesucht. Im Irankrieg will US-Präsident Trump den vorgelegten Plan des Iran für ein Ende des Kriegs prüfen. Gleichzeitig kann er sich aber nicht vorstellen, dass der Plan akzeptabel wäre, weil der Iran keinen ausreichend hohen Preis gezahlt hätte, schreibt Trump auf Social Media. Details zum Plan sind noch unklar. Schon letzte Woche hat aber der Iran unter anderem die Bedingung gestellt, dass die USA mit der Seeblockade sofort aufhören. Auf den Philippinen ist der Vulkan Mayon aktiv geworden. Der über 2400 Meter hohe Vulkan hat seit gestern eine riesige Aschewolke ausgespuckt. Bisher sind über 50 Dörfer in der Umgebung mit Asche überzogen. Die Behörden haben Feuerwehren und Hilfstrupps geschickt, um die Menschen zu unterstützen.
1: Vielen Dank, Hannes. 5:05 und damit der gemeinsame Blick auf die Straßen. Und da schaut es aus, wie es an einem typischen Sonntagmorgen ausschaut. Alles frei, außer in Graz. Da wird gearbeitet auf der 9 der Pyrenautobahn Richtung Slowenien. Deswegen ist der Plabutsch-Tunnel gesperrt. Das dauert aber nur mehr eine gute halbe Stunde. Aktuell könnt ihr da noch problemlos übers Grazer Stadtgebiet ausweichen. Gute und sichere Fahrt.
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1: Schönen guten Morgen. Kurz vor 8 haben wir es. Ich hoffe, ihr habt auch schon einen Kaffee in der Hand. Bei mir wird es jetzt, glaube ich, bald Kaffee Nummer 2 werden. Heute, 3. Mai und ja, ich habe es vor einer Stunde, habe ich schon gesagt, heute International Sunday und ja, also nicht Sonntag, sondern Sonnentag. Und die Sonne, haben wir schon gehört, vor allem Wetter, die lässt sich heute auf jeden Fall blicken. Außerdem heute Weltlachtag und Na, der 3. Mai hat mich die Kerstin aus dem Südburgenland über WhatsApp aufmerksam gemacht. Ist schon ein Datum mit ein bisschen mehr Bedeutung auch. Kann man jetzt sagen, ich meine, Weltlachtag ist natürlich auch wichtig. Aber es ist auch der 3. Mai, der Welttag der Pressefreiheit. World Press Freedom Day. Und ich würde sagen, in Anbetracht in vielen Ländern geht es nicht ganz so gut zu wie bei uns und ist schon ein ziemlich bedeutendes Thema. Pressefreiheit, ganz, ganz wichtig. Unabhängige Berichterstattung in den Medien, ja, ist schon wichtig, aber irgendwie passt das nicht ganz zusammen. Weltlachtag und Presse, ich weiß nicht, also bei den aktuellen Nachrichtenlage, da kommt einem nicht wirklich das Lachen, aber wir machen das Beste draus. Außerdem, nicht nur Weltlachtag, Pressefreiheitstag, morgen, ja, Staatsfeiertag liegt hinter uns, morgen gibt es bei uns den 88.6 Staatsfeiertag. Was es damit auf sich hat, reden wir gleich drüber. Vorher gibt es Nirvana und dafür gehen wir ein bisschen runter in the past. Man wird ja auch down in the past. Schönen Sonntag.

Nirvana in Bloom am 3. Mai. Kurz nach 8 haben wir es und wir haben vorher schon viel darüber ein bisschen gesprochen, was für Tage nicht heute sind. World Sunday, also Weltsonnentag, außerdem internationaler Weltlachtag und Tag der Pressefreiheit, also auch was Ernstes. Am Freitag war sowieso Staatsfeiertag, also man kennt sich gar nicht mehr aus von diesen ganzen Tagen. Aber ich würde sagen, vergessen wir das, wir schauen in die Zukunft und morgen ist der 4. Mai. Und der 4. Mai, ja, ist schon zugegeben für alle Star Wars-Fans, ist eh klar, Star Wars Day natürlich. Aber vor allem auch 4. Mai, Florianitag, also internationaler Tag der Feuerwehrleute. Und bei uns heißt das Ganze 88.6 Staatsfeiertag. Ja, wir sagen Danke und zwar allen Feuerwehrleuten im ganzen Land. Das sind ja, die, die rausfahren, wenn es brenzlig wird, wenn es heiß wird. Ja, wenn andere überhaupt noch überlegen, sind die schon lange unterwegs und, ja, hab's gestern schon gesagt, riskieren dabei auch manchmal Leib und Leben. Und es geht ja nicht immer nur um Feuer. Die Feuerwehr hat viele Aufgaben und ja, wir sind froh, dass wir sie haben. Alle Freiwilligen und natürlich auch den Berufsstand. Und jetzt kommt ihr quasi ins Spiel. Wir wollen nämlich von euch was haben oder euch vor den Vorhang holen. Und schickt uns doch, wenn ihr bei der Feuerwehr seid, eine Sprachnachricht. Grüßt eure Kameraden und Kameradinnen. Ja, kurz gesagt, eure Feuerwehrcrew, eure Leute. Und erzählt uns vielleicht eine kurze Story. Und natürlich wünscht euch einen Song. Und morgen spielen wir euch dann ab. Und zwar an die gewohnte Nummer zu uns. WhatsApp 0676 83 88 6 100. Das ist die Nummer zu uns im Studio. Und wir freuen uns über eure Sprachnachrichten und über den morgigen 88.6 Staatsfeiertag. Ja, und weil es ganz gut passt, kommt jetzt Kiss, Heavens on Fire. Schönen Sonntag.

Rasmus in the Shadows auf 88.6. Shadows, die wird es heute kaum geben. Heute ist Weltsonnentag und die Sonne, die scheint auch heute. Und jetzt gleich werden wir über was sprechen, was unter die Haut geht, denn wir becken euch wieder. 15 Minuten reden wir darüber. Vorher noch Creed. Und Creed, die schreiben keine Lieder, die schreiben Hymnen. Und hier ist eine davon. One Last Breath.

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0: Just Pro Tool, Locomotive Press auf 88.6. Gleich gibt's die Kings of Leon und Led Zeppelin und dann sprechen wir über eine verrückte 88.6-Aktion, so wie meistens. Und vorher machen wir noch einen Blick auf die Straßen. 8:55 und da schaut's gut aus an diesem Sonntagvormittag. Auch in Graz wieder auf der 9 der Pyrenautobahn Richtung Slowenien. Da sind die Markierungsarbeiten jetzt fertig. Plabutsch-Tunnel ist somit wieder frei. Kommt gut und sicher durch diesen Sonntagvormittag.
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Led Zeppelin Rock'n'Roll und von ein bisschen hin und her gibt es jetzt, wechseln wir ein bisschen die Richtung, nicht weniger energievoll, vielleicht ein bisschen melancholischer und dann reden wir über eine ja, verrückte 88.6 Aktion, aber was heißt verrückt, ich meine, alle unsere Aktionen sind irgendwo verrückt. Zuerst gibt es aber jetzt mal die Kings of Leon, Use Somebody, schönen Song.

0: Auch mehr eine Hymne als ein Lied, die Kings of Leon mit You Somebody auf 88.6. Am Sonntag kurz nach 8:30 und ich habe es vorher schon gesagt, da kommt was Großes auf uns zu und ja, wir haben jetzt sogar ein eigenes Festival und zwar eins, das im wahrsten Sinne des Wortes unter die Haut geht.
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0: Oh yeah, 2 Tage gibt's da alles, was eben unter die Haut geht. Wochenende 20. und 21. Juni, Samstag und Sonntag. Und von der Location her haben wir uns nicht lumpen lassen. Wasserschloss Kottingbrunn, richtig, richtig geil. 88.6 Tattoo Festival. Was wird's geben? Ich meine, Nanona Net, internationale Tattoo Artists, die sammeln wir dort vor Ort zusammen. Und was ich sehr cool finde, wir haben uns gedacht, wir haben so viele spontane Hörer unter uns. Die sind immer für Blödsinn, aber so aus der Hüfte raus. Für Walk-ins gibt's einen Platz. Einfach reinkommen, sich umschauen, ein bisschen inspirieren lassen und dann eventuell vielleicht was mitnehmen für die Ewigkeit. Und neben Tattoos gibt's auch noch einige Brandherde. Es wird Piercing-Stationen geben. Es gibt sowieso Händlermeilen, die alles Mögliche anbieten. Verhungern und verdursten wird keiner. Foodtrucks, Drinks, alles ist, für alles ist gesorgt. Und wenn wir ein Festival ausrichten, ja, dann ist das schön, wenn da Haut gestochen wird und ein bisschen was zum Essen gibt. Aber für uns natürlich der Hauptnenner, die richtige Musik. Natürlich steht ein 88.6 DJ dort und wird für die richtige musikalische Untermalung dort sorgen. Und viele werden es vom letzten Jahr vielleicht noch so wissen. Ich habe es gestern auch schon mal gesagt, für mich zählt das auf jeden Fall zu unseren Top 10 Verrücktheitsideen. Und da ihr auch ziemlich viele verrückt seid, haben wir dann ein super Match. Und zwar haben wir es letztes Jahr gemacht, das 88.6 Tattoogether. 100 haben sich, also es haben sich viele beworben, 100 sind dann gestochen worden. Wie schaut es denn auf eurem Luxuskörper aus? Alles zugekastelt? Oder habt ihr vielleicht noch ein bisschen Platz? Vielleicht für einen Peter Cornelius? Habt Bock auf ein Bock auf Rock-Tattoo? Das haben wir euch gefragt im Vorfeld und ja, das ist dann reinkommen.
2: Tattoogether, jawohl, da sind wir dabei.
3: Bitte, bitte, bitte, wir brauchen nur so einen Tattoo-Tag mit euch. Bin schon so lange auf der Suche nach einem sinnvollen Motiv. Der Peter wäre perfekt für die Sammlung.
4: Alter, ja, das wäre voll geil. Ich habe leider vorher gesagt, nicht die Chance dazu gehabt, aber vielleicht passt es ja. Das wäre richtig geil.
0: Das wäre richtig geil. Das wird richtig geil. Tattoogether gibt's auch heuer wieder. Und wer da mitmachen will, bitte am Freitag, 7. Mai, anmelden bei uns auf der Website. Um Punkt 7 Uhr früh geht's los. 24 Stunden ist das Zeitfenster offen. Und bitte, ganz entspannt, ihr könnt euch auch erst zum Mittag anmelden. Wir losen nicht daraus aus, der erste Mal zuerst. Nein, es werden wirklich alle, die sich in den 24 Stunden anmelden, werden wir dann auslosen. Und ja, schauen wir dann, gibt's wieder ein paar neue Hautschmuck für euch, Bock auf Rock. Und jetzt gibt's Volbeat, Warriors Call, das ist 88.6 und so bockt der Sonntag.

gleiche Ansage, oder? Volbeat, A Warrior's Call und die nächste Nummer, ja, die passt jetzt, muss man schon sagen, oder? Der Sommer kommt, The Atheris, The Boys of Summer.

Der Spürerin Sommer schon, richtig geile Nummer, die Atteris, The Boys of Summer. Aber wer mich kennt, der weiß, ich sag's immer wieder, auch ein bisschen Melancholie kann an einem Sonntagvormittag nicht schaden. Überhaupt, wenn sie so genial ist wie die Nummer. Bush, Hit the Rim, enjoy.

0: Glycerin. Da haben sich jetzt einige auch darüber gefreut. Wir haben es 10 vor 9 und damit machen wir jetzt einen seriösen Blick auf Wetternachrichten und Verkehr. Wir starten traditionell mit den Wetteraussichten und was soll man sagen, schaut aus dem Fenster, das wird ein richtig warmer Sommertag heute. Frühsommerlicher Tag, viel Sonne und das im ganzen Land, Wolken, eigentlich nur ein bisschen Deko. Im Westen, da ziehen im Laufe des Tages dann aber dichtere Wolken durch, trocken bleibt es aber großteils. Der Süd- und Südostwind, der könnte ein bisschen kräftig werden, da sind sogar Böen mit bis zu 50 km/h heute möglich, aber Temperaturen, die kraxeln jetzt wirklich nach oben, 22 bis 29 Grad und stellenweise soll sogar ein Dreier davor stehen heute. Also wir sind gespannt und auch morgen am Montag zum Wochenstart bleibt es warm, Sonne und Wolken, das bei 20 bis 29 Grad. So kann es weitergehen. Hannes Haab mit den Nachrichten.
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2: Die USA wollen noch mehr Soldaten aus Deutschland abziehen als bisher bekannt. Weit mehr als 5000 Soldaten sollen das Land verlassen, so US-Präsident Trump. Der Abzug soll in den kommenden 6 bis 12 Monaten abgeschlossen sein. Aktuell sind rund 40.000 US-Soldaten in Deutschland stationiert, mehr als in jedem anderen europäischen Land. Hintergrund des Truppenabzugs ist unter anderem die Kritik Deutschlands am Irankrieg. Die Jugend in Österreich interessiert sich wieder mehr für die Kirche. Die katholische Kirche begründet das damit, dass die Generationen, die nachkommen, nur sehr wenig negative Berührungspunkte mit der Kirche gehabt haben. Deswegen gäbe es eine unbedarfte Offenheit. Um längerfristig mehr Jugendliche zu begeistern, wünscht sich die katholische Kirche neue Formate, wo die Menschen zusammenkommen können. Der Sonntagsgottesdienst würde Jugendliche nicht immer abholen. Im Burgenland suchen Helfer von Feuerwehr und Wasserrettung weiter nach einem vermissten Taucher. Der als erfahren geltende Taucher ist gestern Mittag von einem Tauchgang im Neufelder See im Bezirk Eisenstadt-Umgebung nicht mehr zurückgekommen. Die Suche mit einem Sonargerät ist bisher erfolglos geblieben. In der Formel 1 hat sich der Italiener Kimi Antonelli im Mercedes für den heutigen Grand Prix von Miami die Pole Position geholt. Neben ihm in Startreihe 1 steht Red Bull-Pilot Max Verstappen. Das Rennen haben die Veranstalter auf 19 Uhr unserer Zeit vorverlegt, weil Unwetter befürchtet werden.
0: Das war natürlich nicht der Hannes Haupt. Der Hannes ist schon zu Hause. Es war ein Wechsel im Nachrichtenstudio. Vielen Dank, Conny Diebald. Und damit schauen wir noch gemeinsam auf die Straßen. 8.54 Uhr, liebe Grüße in die Autos. Und da schaut's aus, wie es an einem Sonntagvormittag ausschauen soll. Ihr kommt gut voran, guten Start, also gute Fahrt in diesen 3. Mai.
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0: Hallo, grüß euch und an alle, die vielleicht gerade erst munter geworden sind, wunderschönen guten Morgen. Kurz vor neun haben wir es, 3. Mai, 88.6. Freut mich, dass wir diesen Vormittag jetzt zumindest mal ein Stück weit gemeinsam gehen. Und in der nächsten Stunde haben wir einiges vor. Vielleicht sitzt ihr im Auto, vielleicht sitzt ihr gerade beim Frühstück oder beim Brunch. Und apropos Brunch, in der Stunde werden wir auch wieder einen Blick werfen auf den coolsten, lustigsten und legendärsten Brunchtisch des Landes, Timpeltime Backstage Brunch. Folge 33 seit Freitag draußen, werden wir auf jeden Fall ein bisschen reinhören, aber legendärer Brunchtisch führt mich gleich zu was anderem, denn der nächste Programmpunkt, der ist auf jeden Fall legendär, denn wir lassen heute eine absolute Legende hochleben und das machen wir gleich, freue ich mich sehr drauf, ist jetzt nicht jemand, den wir unbedingt oft bei uns im Programm haben, aber einer, der die Musiklandschaft im Generellen auf jeden Fall maßgeblich mitbestimmt und verändert hat. Machen wir gleich. Vorher gibt's die Bloodhound Gang und davor noch einen All-Time-Classic Blur Song 2. Schönen Start in den Sonntag.

Gang, The Bad Touch auf 88.6. Kurz nach 9 haben wir's und ich habe es vorher schon angesprochen. Jetzt wird's legendär. Wir lassen eine Legende hochleben. Okay, 3. Mai, wir haben es heute schon gehört, Weltlachtag, internationale Pressefreiheitstag. Aber ist auch ein Datum, das man sich so merken darf, denn heute, vor 93 Jahren, ist ein Mann geboren worden, ja, der Musik nicht nur gemacht hat, sondern er hat sie maßgeblich verändert. The Godfather of Soul, kurz James Brown. Absolute Legende, der Typ. Kann mich schon als Kind irgendwie erinnern, wie ich den im Fernsehen gesehen habe. Charisma ist ein Hilfsausdruck. Unpackbar geile Stimme, einfach eine Rakete, der Typ. Und ohne James Brown würde ich sagen, kein Funk, kein Groove, wie wir ihn heute kennen. Und mal ganz ehrlich, wahrscheinlich hätte Rock auch nicht ein bisschen weniger Dreck unter den Fingern, wenn er nicht wäre. Und Songs, naja, von ihm, die kennt absolut jeder. Yeah, Living in America, bekannt vor allem aus Rocky 3 oder 4, glaube ich, ein Blockbuster-Film. Nicht schlecht, liebe ich auch die Nummer, aber auch diese hier. Papa's got a brand new bag. Richtig funkig und solig da bei mir im Studio. Wird ein bisschen getanzt und die Nummer, die kennt auch jeder. Ja, so true, it's a man world, aber ohne Frauen wäre das auch nichts. Alle Nummern, die bis heute sitzen und ja, der Mann ist nicht mehr da, aber sein Song, der lebt jeden Tag, also drehen wir jetzt auf, hier eine absolute Ikone und das Lied, das kennt jetzt wirklich jeder und ich hoffe, euch geht's gut. Hier ist James Brown.

Yeah, Baby, James Brown, I Got You. Und ich hoffe, ich habe euch damit ein kleines Lächeln ins Gesicht zaubern dürfen am Weltlachtag. Ich habe es ziemlich gefeiert, war ziemlich funkig, ziemlich groovig hier jetzt im Studio, fast ein bisschen getanzt hier. Wir bewegen uns, wenn was jetzt zu funkig und zu groovig war, wir bewegen uns jetzt auf drittfesten 88.6 Niveau Metallica, The Unforgiven, No More Words Needed.

0: Hell Yeah Rap Theory auf 88.6. Gleich gibt's Aerosmith und Goodsmack und dann werden wir reinhören in die aktuelle Folge vom Timpeltime Backstage Brunch. Folge 33 ist da seit Freitag draußen und apropos Timpel, da war ja noch was.
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0: Ja, Bilderbuchsonntag könnte man es zusammenfassen. Viel Sonne, ein paar Wolken am Himmel. Im Westen werden die Wolken dann im Tagesverlauf noch etwas dichter. Regen ist aber heute kein Thema. Der Wind, der wird aber lebhafter. Gebietsweise auch starke Böen bis zu 50 km/h. Aber die gute Nachricht, Temperaturen fast schon sommerlich, 22 bis 29 Grad, stellenweise könnten sich sogar 30 ausgehen und das bleibt auch morgen zum Wochenstart so, bleibt ähnlich, 20 bis 29 Grad. Und damit der Blick auf die Straßen. 9:55 und wir machen einen Abstecher auf die Straßen und das ist wirklich nur ein Abstecher, schaut genauso aus wie beim Wetter, alles perfekt, keine Staus, keine Störungen und keine Unfälle gemeldet.
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Godsmack Bulletproof auf 88.6. Genau 9:30 haben wir es gleich. Werden wir Platz nehmen, kurz Platz nehmen am Timpeltime Backstage Brunch Tisch. Vorher noch eine großartige Nummer. Aerosmith, Ragdoll, schönen Sonntag.

0: Aerosmith, Ragdoll, passt ganz gut für einen Sonntagvormittag, finde ich. Aber wir reden jetzt nicht über Sonntagvormittag, sondern wir schauen auf zurück auf Freitag. Ja, ich weiß, Freitag war auch Staatsfeiertag, aber viel wichtiger ist bei uns und das jeden Freitag, und zwar folgendes.
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0: Any given Friday, also jeden Freitag, gibt uns da die Timpeltime Einblicke hinter die Kulissen der Timpeltime. Da gibt's alles, was so hinter den Vorhängen passiert. Außerdem auch Antworten auf eure Fragen, die ihr uns gerne schicken könnt per Sprachnachricht an 0676 83 88 6100. Vielleicht gibt's die ein oder andere Frage, die ihr an meine Kollegen der Timpeltime Crew stellen wollt. Apropos Crew, Mike, der war diese Woche auf Urlaub, wohlverdient. Ja, und somit hat ihn wieder mal die Kinga am Brunchtisch vertreten. Und Timpeltime Backstage Brunch Folge 33, ist ein bisschen eine Achterbahn der Gefühle. Also ungewohnt ernst einerseits, ja, da gehen die drei auf die großen Fragen des Lebens ein. Zum Beispiel, was ist eigentlich wirklich sinnvoll und leben wir eigentlich nur, um zu arbeiten? Aber, Punkti-Punkti, keine Sorge, es wird natürlich auch Timpeltime Backstage Brunch-mäßig, sage ich mal, ein bisschen sinnbefreiter, ein bisschen geblödelt, also sinnbefreiter, das Ganze auf hohem Niveau natürlich, ja, das Coolste, ne? Mit gescheiten Leuten deppert sein und wie zum Beispiel die Idee eines neuen TV-Formats wurde da geboren. Passiert aber wie meistens ganz ungeplant, hört sie mir selbst.
2: Und jetzt finde ich es traurig. Und jetzt erwarte ich eigentlich von jedem Brunchy, dass er sofort auf eine ältere Person zugeht und mit ihr plaudert.
3: Sofort. Ohne, ja, dass sie angefangen
2: hat. Jetzt, auch wenn ihr jetzt gerade im Supermarkt seid und den Podcast hört, geht es zu irgendjemandem. Sofort. Nein, da habt ihr ein Problem. Ich glaube, die vertrischt euch mit der Tasche.
4: Sprecht die alten Damen an.
2: Nein, die glauben mir, ihr seid überfallen.
3: Ja.
2: Das ist ja die gleiche Angst. Die haben auch wieder Angst, dass ihnen ständig irgendwie alles passiert.
3: Ja, super. Jetzt steigen wir gar nicht mehr gut aus eigentlich.
2: Es bleibt Endstadt im Supermarkt. Verendet zwischen den Senfgurken und dem Quagel.
3: Das könnte so eine RTL-Serie sein.
4: Endstation Supermarkt.
2: Aber Reality-Sendung.
3: Ja, wirklich aber.
2: Alter, warum nicht? Warum machen wir
3: mitten
2: das?
3: Mitten im Supermarkt.
2: Scheiß auf Crazy Foods.
4: Machen wir das vor oder nach dem Foodtruck?
2: Ja, okay. Gleichzeitig. Wir stellen dann im Hintergrund immer unseren Foodtruck hin. Weil subtile Schleichwerbung. Nein, aber das ist ja schon eine. Also, wenn du da einfach die Leute im Supermarkt über ihr trauriges Leben befragst, egal welches Alter, sicher spannend. Der klassische ATV und RTL2 Sozialporno.
3: Geschäft mit den Grannies.
4: Mit den Pensionisten.
2: Bereits.
4: Ja, du hast das gesagt. Du hast angefangen mit ATV und Sozialporno.
3: Du hast ATV gesagt.
4: Ja, aber das ist ja logisch, dass ja die Sendung denkt.
0: Herrlich, auf meine Kollegin die Sarah, da ist Verlass. Die haut immer irgendwie eine Bombe raus und ja, aus dem Nichts ein neues Trash-TV-Format geboren. Geschäft mit den Grannies. Ich habe gestern schon gesagt, solange es nicht Grannies werden Mütter heißt, bin ich ja schon zufrieden. Also wie immer gilt, viel Spaß mit der aktuellen Folge Nummer 33 beim Hören. Und ja, wir freuen uns über eure Sterne, Bewertungen und natürlich eure Kommentare. Sonntag, ein ganz guter Zeitpunkt, um vielleicht einen Podcast zu genießen. Meine absolute Empfehlung. Nächste Nummer, vom Titel her sehr, sehr passend. Rammstein, Sonne. 1, 2, 3.

0: Neujahr darf natürlich am Weltsonnentag nicht fehlen. Rammstein war das mit Sonne. Weiter geht's mit Ghost und davor noch The Greatest and Best Song in the World. Tenacious D Tribute. Schönen Sonntagvormittag.
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1: Ja, der Sonntag, der zeigt sich heute von seiner allerbesten Seite. Wenn ihr rausgeht, das Haus verlasst, mein Tipp, auf keinen Fall die Sonnenbrille vergessen. Im ganzen Land heute viel Sonnenschein, nur ein paar dünne Wolken, die stehen so ein bisschen als Deko drüber. Im Westen, also Vorarlberg und Tirol, ja, da werden die Wolken am Nachmittag etwas dichter. Trocken bleibt's aber meist. Wind, ja, zumindest gebietsweise heute schon ein Thema, wird teilweise ziemlich kräftig. Aktuellen regionalen Werte, schauen wir mal nach Schärding in Oberösterreich. 18 Grad stehen da schon am Thermometer. Mürzzuschlag, Steiermark 13 und in Horn in Niederösterreich 16 Grad. Aber die gute Nachricht, die Temperaturen, die steigen jetzt sukzessive an auf 22 bis 29 Grad. Gebietsweise könnten sich heute sogar 30 auch ausgehen. Und auch morgen am Montag zum Wochenstart bleibt es weiterhin warm bei ähnlichen Temperaturen. Sonne, ein paar Wolken und 20 bis 29 Grad. Conny Diebald mit allen Wichtigen aus Österreich und der Welt.
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2: Das Bundesheer freut sich über mehr Personal. Seit Jänner hat das Heer rund 1.000 Beschäftigte aufgenommen, darunter 870 Soldaten. Gleichzeitig haben rund 430 Beschäftigte ihre Arbeit beim Heer beendet oder sind in Pension gegangen. In Summe geht sich damit ein deutliches Mitarbeiterplus aus, wie auch schon in den vergangenen Jahren. Für Verteidigungsministerin Tanner ein Zeichen, dass das Bundesheer als Arbeitgeber immer attraktiver wird. Im Fall um vergifteten Hip-Babybrei hat die Polizei gestern einen Verdächtigen festgenommen, einen 39-jährigen Mann. Wo er festgenommen wurde und woher der Mann stammt, das hat die Polizei bisher noch nicht verraten. Ermittelt wird wegen vorsätzlicher Gemeingefährdung und versuchter absichtlich schwerer Körperverletzung. Bisher wurden 5 manipulierte Hip-Gläser in Österreich, Tschechien und der Slowakei gefunden. Nach dem 2. Glas, das in Eisenstadt gekauft wurde, sucht die Polizei weiterhin. Die USA wollen noch mehr Soldaten aus Deutschland abziehen als bisher bekannt. Weit mehr als 5.000 Soldaten sollen das Land verlassen, so US-Präsident Trump. Der Abzug soll in den kommenden 6 bis 12 Monaten abgeschlossen sein. Aktuell sind rund 40.000 US-Soldaten in Deutschland stationiert, mehr als in jedem anderen europäischen Land. Hintergrund des Truppenabzugs ist unter anderem die Kritik Deutschlands am Irankrieg. Nach Madonna und Lady Gaga hat jetzt auch Shakira ein Gratiskonzert an der Copacabana in Rio de Janeiro gegeben. Rund 2 Millionen Menschen waren dabei. Das Konzert gilt als das bisher größte in Shakiras Karriere. Für Rio sind die Gratiskonzerte ein wichtiger Wirtschaftsfaktor mit Einnahmen von umgerechnet rund 136 Millionen Euro rund um das Mega-Event.
1: Na, da schauen. Vielen Dank, Conny. 5 vor 10 und damit ein gemeinsamer Blick auf die Straßen. Und da gibt's gute Nachrichten, nämlich keine Nachrichten, keine Staus, keine Verzögerungen und keine Unfälle gemeldet. Kommt gut und sicher durch diesen 3. Mai.
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1: Servus, grüß euch. Ihr seid genau richtig, wo ihr seid, nämlich im Vormittag von 88.6. Egal, was ihr gerade macht, vielleicht seid ihr bei der Gartenarbeit, beim Brunchen oder sitzt im Auto. Schön, dass wir euch begleiten dürfen. Und ich hoffe, euer Sonntag, der nimmt jetzt langsam Fahrt auf. Und Blick auf die Uhr, kurz vor 10, naja, das heißt, in einer Stunde geht's los mit der 88.6 Sendejause. Marco Pogo lädt wieder zu 2 Stunden Backstage-Stories. Es wird über das aktuelle neue Album von Turbo-Bier natürlich gesprochen. Arbeitstitel, das Leben ist ein Arschloch. Aber kann man so einem sonnigen Sonntag eigentlich gar nicht sagen, dass das Leben so ein Arschloch ist, oder? Nein, kann auch manchmal ganz, ganz gut sein. Und wir werden aber gleich auch darüber sprechen, was bei uns morgen abgeht. Denn morgen ist ja bekanntlich 4. Mai Florianitag und wir haben den umbenannt in den Staatsfeiertag. Was es damit auf sich hat, da reden wir gleich drüber. Vorher gibt's CCR Bad Moon Rising, großartige Nummer, und in die volle Stunde starten wir jetzt einfach einmal ikonisch rein. Iron Maiden, Fear of the Dark.

Yeah, Bad Moon Rising, CCR, da muss ich wieder ein Kompliment an meine Musikredaktion aussprechen. Großartig ist der Mix da heute wieder, heute am 3. Mai und wir sprechen darüber, was morgen ist. Am 4. Mai ja, ist bei uns der Florianitag, internationaler Tag für alle Feuerwehrleute und bei uns heißt der 88.6 Staatsfeuertag. Also wir feuern da einen Hit nach dem anderen raus und sagen Danke an alle Feuerwehrleute im ganzen Land. Den Leuten, die, ja, wenn es allen zu heiß ist, die hauen sich da rein und machen was und ja, die geben sich da auch selbst in Gefahr. Ich finde, das ist Grund genug, dass man diesen Feuerwehrmenschen, Leuten, Kollegen einmal vor den Vorhang holt. Und wenn ihr bei der Feuerwehr seid oder ihr kennt vielleicht einen Freund, eine Freundin, die bei der Feuerwehr ist, na bitte, dann sagt ihnen Bescheid, sollen sich doch bei uns melden, am besten per Sprachnachricht. Geht auch schon heute, aber natürlich morgen den ganzen Tag und dann einfach die Kameraden, die Kameradinnen grüßen lassen, die Feuerwehrcrew einmal durchs Radio grüßen lassen und natürlich dann einen Songwunsch dazu. Nummer ins Studio, wie gewohnt 0676 83 886 100. Morgen bei uns 88.6 Staatsfeuertag. Freue ich mich drauf, wird auf jeden Fall eine ganz, ganz große Sache und passend dazu jetzt auch ein Song, nämlich Tom Morello, Everything Burns. 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

Tom Morello, Everything Burns. So und so ähnlich wird's morgen bei uns klingen beim 88.6 Staatsfeiertag. Jetzt gibt's einen absoluten Klassiker, Steppenwolf, Born to be Wild. Jetzt steppt nicht nur der Wolf, sondern auch der Bär. Heute Abend bei einem Konzert, 88.6 Konzert, werden wir gleich drüber sprechen.

Steppenwolf, Born to be Wild auf 88.6. Und ich habe schon gesagt, heute steppt auf jeden Fall noch der Bär, denn heute wird's extrem laut in Wien. Wir 88.6 präsentieren Skillet. Ja, heute Abend in Wien und das hat mit einem gemütlichen Konzertabend wahrscheinlich wenig zu tun. Ja, das ist eher so anschnallen und durch. Seit fast 30 Jahren sind die unterwegs, 11 Alben, jetzt sogar ein komplett neues Kapitel mit Revolution. Ja, und genau das hört ihr auch heute Abend. Und Skillet, das sind eine so dieser Bands, die man irgendwo auf jeden Fall schon mal gehört hat. Zum Beispiel bei Marvel oder auch bei NFL werden die oft gespielt. Überall dort, ja, wo es ordentlich kracht. Und Songs, von denen kennt man, glaube ich, zum Beispiel. Krachen, Monster war das, aber auch den Hit kennt man.

Die Nummer ist richtig geil. 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Jetzt schon neidisch für alle, die da heute mit dabei sind beim 88.6-Konzert von Skillet. Fun Fact, die Band hat sich nach 20 Jahren Major-Label komplett selbstständig gemacht. Und genau daraus ist dieses neue Album entstanden. Eigen, laut und ehrlich. Und ehrlich gesagt, heute Abend wird das genauso. Wild, laut und Skillet eben. Alle, die da hinfahren, viel Spaß. Und wenn ihr da hinfahrt und vielleicht ein paar Fotos macht oder Videos, wir freuen uns sehr, sehr über Konzertberichte morgen. Und zur Einstimmung für heute Abend und für alle, die hinfahren und für alle, die vielleicht keine Karten haben und gern hingegangen wären, gibt's jetzt in voller Länge Skillet, Awake and Alive. Schönen Sonntag.

0: 10.25 Uhr und da ist es ähnlich wie bei Queen, I Want It All. Die Straßen, die gehören heute euch. Sonntagvormittag nichts los. Gute und sichere Fahrt.
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0: Limp Bizkit mit ihrer Version von Behind Blue Eyes. Wunderschöne Nummer. Kurz was in eigener Sache. Ich habe gerade eine WhatsApp-Nachricht bekommen. Lieber Michi Strand, Klammer auf, das bin ich, Klammer zu. Ich freue mich, dich in meinem Lieblingsradio, Klammer auf, 88.6, Klammer zu, zu hören und wünsche dir weiter viel Erfolg bei 88.6. Man hört sich MFG Markus und dann schreibt er noch dazu Gümi. Erste Klasse. Wow, wow, wow. Auch das kann Radio. Wir haben uns, lieber Markus, wie lange haben wir uns nicht gesehen? Ich glaube, das sollte man gar nicht sagen. 30 Jahre, 20 Jahre, ne 20 Jahre, sagen wir 25, ungefähr sowas. Wir waren im Gymnasium zusammen in der Klasse und so haben wir uns jetzt wieder entdeckt und hat mir auch ein Foto dazu geschickt mit seiner Family. Markus, schaut aus, als hättest du alles richtig gemacht. Frau und zwei ganz hübsche Kinder, alle lachen in die Kamera und hoffentlich freuen sie sich über die Grüße, die ich jetzt ausrichte. Und wir machen jetzt weiter und zwar sprechen wir am Sonntag natürlich von einem, denn was darf an einem Sonntagabend bei uns nicht fehlen.
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0: Exaktamente. Naja, für viele Sonntag heißt es ausschlafen, vielleicht sogar Frühstück im Bett, den ganzen Tag im Pyjama verbringen. Einfach einen anderen Tagesrhythmus als sonst an den Tag legen. Und ganz egal, was bei eurem Sonntag noch so vorhabt, am Abend, da wird's richtig cool. 88.6 Headliner der Woche, eine Stunde Live-Konzert-Feeling. Und heute gibt's da eine Stunde geballte Ladung von Bullet for My Valentine. Ja, die haben einmal Metallica-Cover gespielt. Jetzt sind sie Vorlage für alle anderen. Also eine gute Entwicklung genommen. Und ich würde sagen, das ist genau das Richtige. Nach einem langen, hoffentlich für euch freien Wochenende, bevor es dann eh wieder am Montag losgeht. Also, Vorfreude ist groß. Heute Abend auftreten. Ab 18 Uhr geht's los. Und weil ich halt nicht der geduldigste Mensch bin, gibt's jetzt schon einen Vorgeschmack. Bullet for my Valentine live. 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

Wow, wow, wow, ikonisch. You want a battle, here's a war. Das war Bullet for my Valentine live from Brixton. Und heute Abend gibt's eine volle Stunde aus diesem Konzerterlebnis und das live. Oh, apropos live, hier kommt Pearl Jam live. Schönen Sonntag.

großartige Nummer. Pearl Jam Alive. Und apropos großartig, es war auch ein großartiger und lustiger Vormittag mit euch. Hat mir richtig Spaß gemacht, dieser Sonntagvormittag. Mir bleibt jetzt nur über, euch auf ein paar Programmpunkte noch hinzuweisen. Gleich geht's weiter mit der 88.6 Sendejause. Ich bleibe im Hintergrund. Marco Pogo übernimmt Studio und Mikrofon. Da gibt's dann ja Backstage-Stories der Extraklasse. Natürlich wird er auch über sein neues Turbo-B-Album sprechen. Hat er am Freitag schon vorgestellt, aber auch in der Sendejause wird er, glaube ich, das ein oder andere Wort übers neue Album einstreuen. Und ab danach, ab 13 Uhr, ja, gibt es natürlich wie jeden Sonntag das 88.6 Best-of mit meiner bezaubernden Kollegin mit der Lü. Gerne noch abstimmen auf radio88.6.at Best-of. Ja, bis habt ihr noch Zeit. 2 Stunden könnt ihr noch maßgeblich den Countdown mitbestimmen. Und ab 18 Uhr dann 88.6 Headliner der Woche. Heute mit Bullet von My Valentine. Also wird auf jeden Fall ein richtig cooler Sonntag. Und morgen dann der 88.6 Starts. Feiertag. Und bitte Leute, nicht vergessen, keep on smiling. Heute Weltlachtag. Ja, wie immer an der Stelle, bleibt's brav und falls ihr es nicht schafft, lasst euch zumindest nicht erwischen. Sayonara, schönen Sonntag. Ich

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1: Ein Blick auf die Wetterkarten ins Nachrichtenstudio und auf die Straßen. Wir fangen mit dem Wetter an. Naja, was soll man sagen? Ein richtig geiler, wunderbarer Tag. Viel Sonne im ganzen Land, ein paar hohe Wolken, die stören uns nicht. Im Westen später ein paar mehr Wolken, aber die gute Nachricht, es sollte trocken bleiben. Wind, heute ein Thema. Könnte lebhaft bis kräftig werden. Temperaturen, die steigen jetzt an. Das Land heizt sich auf, 22 bis 29 Grad. Das hat schon öfter gesagt, lokal könnten das sogar 30 sein. Also der Sommer kommt und damit machen wir jetzt ein News-Update und das kommt von meiner Kollegin Conny Diebald.
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3: Neue Details gibt's jetzt nach der Festnahme des mutmaßlichen HIP-Erpressers. Der 39-jährige Mann ist gestern in Salzburg geschnappt worden. Das hat die Polizei jetzt bestätigt. Heute wird der Verdächtige in die Justizanstalt Eisenstadt überstellt. Die Staatsanwaltschaft hat schon die U-Haft beantragt. Ermittelt wird wegen vorsätzlicher Gemeingefährdung und versuchter absichtlich schwerer Körperverletzung. Bisher wurden 5 manipulierte HIP-Gläser in Österreich, Tschechien und der Slowakei gefunden. Nach dem zweiten Glas, das in Eisenstadt gekauft wurde, sucht die Polizei immer noch. Das Bundesheer freut sich über mehr Personal. Seit Jänner hat das Heer rund 1.000 Beschäftigte aufgenommen, darunter 870 Soldaten. Gleichzeitig haben rund 430 Beschäftigte ihre Arbeit beim Heer beendet oder sind in Pension gegangen. In Summe geht sich damit ein deutliches Mitarbeiterplus aus, wie auch schon in den vergangenen Jahren. Seit Tagen wütet ein Waldbrand in der Toskana. Mehr als 700 Hektar Wald sind schon zerstört. Rund 3.500 Menschen mussten vorübergehend ihre Häuser verlassen. Mittlerweile konnte die Feuerwehr den Brand unter Kontrolle bringen und eindämmen. Das Feuer sollen 2 Gärtner aus der Stadt Lucca ausgelöst haben, als sie Schnittreste in der Nähe eines Waldes verbrannt haben. Sie wurden wegen fahrlässiger Brandstiftung angezeigt. Rund 40.000 Menschen sind bei einem illegalen Rave auf einem Militärgelände in Frankreich dabei gewesen, obwohl vorher vor Blindgängern am Gelände gewarnt wurde. Tatsächlich ist dann auch eine Granate entdeckt worden, woraufhin Sprengstoffexperten ausrücken mussten. Obwohl es eine illegale Party war, haben rund 600 Polizisten für die Sicherheit der Besucher und Anrainer gesorgt.
1: Na servus, Bombenstimmung. Vielen Dank, Conny Diebald. 10 vor 11 und damit ein gemeinsamer Blick auf die Straßen. Und da schaut es aus, wie es an einem Sonntagvormittag ausschauen soll. Da sind uns keine Staus, keine Störungen gemeldet. Kommt gut und sicher durch diesen Sonntag. Und jetzt viel Spaß beim Jausnen.
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5: Servus, grüß euch und herzlich willkommen zu einer neuen Ausgabe der Sendejause hier auf Radio 88.6 mit mir, Marco Pogo. Es ist wieder mal Sonntag. Die, die schon öfters eingeschaltet haben, die wissen, die Sendejause ist die Sendung, wo ich sende und ihr jausnet. Und alle, die zum ersten Mal einschalten, denen sei gesagt, die Sendejause ist auch eine Sendung, wo ich versuche, die Welt ein bisschen zu verstehen, auch wenn sie sich redlich bemüht, unverständlich zu bleiben. Heute machen wir eine Reise von gestrandeten Wahlen über den ESC bis zur Fußball-Weltmeisterschaft, habe ich mal überlegt. Und dann reden wir noch ein bisschen über den Entstehungsprozess eines Musikalbums. Auch das ist manchmal mit einem gestrandeten Wal durchaus zu vergleichen. Aber vorher gibt's noch gute Musik und wir starten mit The Darkness, I Believe in a Thing Called Love.
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Ihr hört die Sendejause hier auf Radio 88.6 mit Marco Pogo. Na, servus, das hätte sich Timmy der Wahl aber auch nicht gedacht, dass er so ein großer Star werden wird. Nicht nur in Deutschland, sondern eigentlich über die Grenzen von Deutschland hinaus. Auch ich habe das mit Spannung mitverfolgt, die Rettung des Wales, beziehungsweise die vielen Rettungsversuche und was sie da für Leute auf einmal hervorgetan haben als die großen Tierschützer. Was ja prinzipiell schön ist, wenn sich Menschen als Tierschützer fühlen. Ich würde mir wünschen, es wäre nicht nur einem einzigen Wal gegenüber, sondern vielleicht auch den anderen Tieren auf diesem Planeten. Da mangelt es nämlich manchmal noch ein bisschen. Der Timmy ist jetzt natürlich das große Beispiel für Walstrandungen. Ich habe aber ein bisschen recherchiert und bin drauf gekommen, so eine Walstrandung ist eigentlich ein sehr häufiges Ereignis, nämlich zigtausende Mal pro Jahr stranden Wale oder auch Delfine irgendwo. Und jetzt könnte man sich schon mal überlegen, naja, warum ist das so? Und das hat einen ziemlich eindeutigen Grund und der heißt Mensch. Das sind schon wir. Also natürlich gibt es kranke Tiere, die dann irgendwie stranden, die Orientierung verlieren und so weiter. Aber summa summarum, wenn man sich so anschaut, ja, dann sind schon wir dran schuld. Weil das Meer natürlich mit Sonar zu ist und die ganze Echoortung der Wale dann überhaupt nicht mehr so gut funktioniert. Dann verlieren sie die Orientierung, dann werden die Meere natürlich wärmer, ja, durch den Klimawandel. Und dann verändern sie Fressrouten und die Beute ist auf einmal irgendwo anders. Zum Beispiel in der Ostsee und dann haben wir den Wal am Strand liegen. Und natürlich, ja, wir fahren halt schon mit sehr vielen Schiffen durch die Gegend. Ja. Und es ist nicht nur gefährlich, dass man einmal einen Wal überfährt, ja, also quasi erwischt schon, sondern dass man natürlich mit den Schiffen auch immens viel Schaß ins Meer einzahlen. Ja. Also Chemikalien und Schwermetalle und natürlich Plastik ohne Ende. Und das stört das Lebensumfeld dieser Tiere halt schon massiv. Also ich glaube, da könnte man sich schon mal was überlegen. Vielleicht ist Timmy ja ein Anlass dafür, dass ein bisschen ein Umdenken stattfindet, auch wenn ich das eher in Zweifel ziehe. Aber wie so oft, die Hoffnung stirbt ja zuletzt. Ganz zart wird es übrigens, das habe ich auch gelesen, wenn ein Leittier verletzt wird oder ein Leittier in so einer Walgruppe die Orientierung verliert und die anderen Tiere dann diesem Leittier folgen und dann strandet gleich eine ganze Gruppe. Das ist ganz besonders zart. Aber auch das kennt man ja von Menschen, dass es gibt Leittiere und da rennen alle anderen hinterher. So gesehen ein durchaus verständliches Verhalten. Und jetzt ist natürlich meine große Herausforderung in dieser Sendejause, dass ich jetzt einen musikalischen Übergang finde auf das eben angesprochene Thema. Walstrandung, schwierig, aber gar nicht so schwierig, da fällt mir nämlich eine großartige Nummer ein der deutschen Rockband Die Toten Hosen. Und wir spielen jetzt einfach deren großen Hit, Wahlkampf.

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6: Wir werfen einen Blick auf die Wetterkarten und ich glaube, der meteorologische richtige Ausdruck ist Traumtagerl. Ah, Wahnsinn. Überall Sonne heute im ganzen Land. Etwas dichtere Wolken, die gibt es im Vorarlberg und in Tirol. Aber auch dort wird es nicht nass. Der Wind heute auf jeden Fall ein Thema. Da gehen sich sogar bis zu 50 km/h gebietsweise aus. Und auch der Abend verläuft meist sonnig, wird ein richtig schöner, lauer Vorsommerabend. Und auch am Morgen zum Wochenbeginn bleibt es warm bei 23 bis 29 Grad. Und damit macht man einen Blick auf die Straßen. 11:55 und da tut sich jetzt doch was auf den Straßen. Einen Unfall hat es gegeben in Kärnten und zwar A10 Tauernautobahn Richtung Salzburg zwischen Spital Milchstädter See und Gmünd. Ein Unfall im Baustellenbereich bei Kilometer 129. Da ist jetzt die Überholspur gesperrt. Aktuell geht es aber noch ohne große Verzögerung voran. Wo es geht, gute und sichere Fahrt.
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5: Jetzt haben wir kurz über Timidin-Wahl und generell Wahlstrandungen gesprochen. Ja, ein Thema, das mich durchaus bewegt hat. Und bevor wir jetzt über was reden wir jetzt? Jetzt kennt man theoretisch über das große Event, das uns im Mai in Wien erwartet, sprechen. Nämlich den ESC. Ich bin ja jetzt kein ultimativer Song Contest Junkie, aber ich kenne Leute, die tauchen wirklich ganz tief in diese Thematik ein und für die sind das natürlich Feiertage, der ESC in Wien. Und bevor ich mir jetzt überlege, was ich euch über den Song Contest so erzählen werde, könnt ihr euch schon mal einstimmen auf dieses Event mit einem großartigen ESC-Beitrag? Lordi mit Hard Rock.

Ihr hört die Sendejause hier auf Radio 88.6 mit Marco Pogo und jetzt reden wir über das Thema, was jeden Rockfan wirklich bis in die letzte Faser seines Körpers fesselt. Der Song Contest. Ich finde es ja ganz ehrlich, finde ich schon leibend. Also ich finde das super, was der ESC an Diversität ausdruckt und wie die Leute mitfiebern. Und ja, auch ganz Wien wird eine Partyzone werden und das begrüße ich persönlich sowieso immens. Also der Song Contest ist wieder in Wien nach 1967, dass ich jetzt kein Blödsinn rede, und natürlich 2015. Das heißt, wir haben eigentlich einen großen Heimvorteil, theoretisch. Wobei der nicht so ist wie beim Fußball, über das werden wir später noch reden, sondern das ist eher so ein theoretischer Vorteil, aber kein Garant, dass wir nochmal gewinnen. Wobei ich glaube, wenn wir nochmal gewinnen, dann zucken sie am Königlberg ohnehin aus, weil zweimal kann man sich die Party nur sehr schwer leisten. Ich habe jetzt die ersten Fotos gesehen von der Bühne in der Stadthalle und ja, da blinkt schon ordentlich, also da hängt schon ordentliches Licht drin. Und ich glaube, da haben sie alles Licht, was gefunden haben in Österreich, haben sie zusammengesammelt und gesagt, so, das hängen wir jetzt alles in die Stadthalle, dass das alles schön leuchtet. Ja, die Gastgeberländer gewinnen sollten direkt. Wie gesagt, der ORF wird nicht unglücklich drüber sein, wenn man nimmer gewinnen. Ich habe übrigens ein Interview gemacht und bin gefragt worden, ob Turbier nicht vielleicht ein Thema für einen Song Contest 2027 wäre. Ich habe gesagt, ich hoffe, das bleibt mir und auch allen anderen Menschen in diesem Land ein Sport. Andererseits, wenn wir heuer gewinnen, dann könnte man vorstellen, dass uns nächstes Jahr wirklich fragen, weil dass wir dreimal hintereinander gewinnen, diese Wahrscheinlichkeit ist doch sehr, sehr gering. Jetzt habe ich mal ein paar historische, lustige Fakten über den Song Contest ausgesucht und die möchte ich euch kurz erzählen. 1969 gab es 4 Sieger. Da haben 4 Leute, Leute und somit auch Länder den Song Contest gewonnen. Also falls sich irgendwer fragt, beim nächsten Pubquiz, na, das könnt ihr einstreuen. Es kamen übrigens auch viele globale Acts hervor. Måneskin, das jüngere Beispiel, oder natürlich ABBA. Also nicht jeder Song Contest-Sieger verschwindet irgendwie wieder in der Versenkung, sondern manche können eine Weltkarriere starten. Céline Dion übrigens hat auch mal den Song Contest gewonnen. Das war 1988 für die Schweiz, obwohl sie eigentlich Kanadierin. Sie ist aus Kanada, ja. Also, aber sie hat auch mal gewonnen. Auch nicht unspannend. Österreich kassierte übrigens schon öfters 0 Punkte. Lordi, die vorgespielt haben, die gewannen echt als Hardrock-Band den Song Contest. Das war 2006. Und seit Conchita Wurst 2014 den Song Contest gewonnen hat, ist der Song Contest ja endgültig eine, ja, kann man sagen, geopolitische Kulturdebatte. Also wie so viele Veranstaltungen ist auch das am Ende des Tages irgendwie ein politischer Event, wobei sich der Song Contest generell als unpolitisch sieht, offiziell. Praktisch ist er das nicht, weil es gibt immer wieder gewisse Symboliken und Diskussionen um Künstler oder Künstlerinnen, über die Songauswahl, über die versteckten Botschaften bis hin zu ganzen Boykotten von anderen Ländern, die dann dem jeweiligen Künstler halt 0 Punkte geben und das nicht, weil die Nummer so schlecht ist, was manchmal ja sicher vorkommt, aber halt das hat andere politische Gründe. Für alle, die in Wien den Song Contest feiern wollen, die kennen das am Rathausplatz. Da gibt es das Eurovision Village, da werden zehntausende Leute erwartet, wen das interessiert. Und jetzt, da die Song, spielen wir einfach eine Song Contest Nummer wieder. Und die schon vorher besagten Måneskin bieten sich da ja durchaus an. Und das duscht da gut eine. Also Måneskin mit City e Buoni.

0: Ihr hört die Sendejause hier auf Radio 88.6 mit mir, Marco Pogo. Das war jetzt die erste Stunde Sendejause. Wir hören uns gleich wieder, aber vorher gibt es ein paar wichtige Informationen.
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2: Ja, der 3. Mai, der fühlt sich heute schon ziemlich nach Sommer an. Viel Sonne und das im ganzen Land, nur ein paar Wolken ziehen durch. Im Westen, also Vorarlberg und Tirol, da halten sich noch etwas dichtere Wolken. Dazu wird's spürbar windig, gibt's heute Böen von bis zu 50 km/h. Temperaturen, die steigen aber noch ordentlich an. 22 bis 29 Grad und lokal sind auch 30 Grad heute möglich. Am Abend, da bleibt's meist sonnig, in der Nacht klart, ist es klar bis leicht bewölkt. Temperaturen sinken auf 2 bis 15 Grad und morgen zum Wochenstart bleibt es sonnig, föhnig und richtig warm bei 23 bis wieder vielleicht sogar 30 Grad. Conny Diebald mit allen Wichtigen aus Österreich und der Welt.
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3: Ein Hotel in Tirol soll brasilianische Arbeitskräfte illegal beschäftigt und ausgebeutet haben. Die Finanzpolizei hat bei einer Razzia in dem Hotel im Bezirk Landeck 9 Menschen aufgegriffen, die weder angemeldet waren noch gültige Papiere hatten. Bei der Vernehmung haben sie dann gesagt, dass sie in Brasilien gezielt für die Arbeit in Tirol angeworben wurden und vom Hotelbetreiber dann illegal beschäftigt wurden. Der Betreiber wurde mehrfach angezeigt, unter anderem wegen des Verdachts auf Menschenhandel, organisierte Schwarzarbeit und Ausbeutung. Neue Details gibt es jetzt nach der Festnahme des mutmaßlichen HIP-Erpressers. Der 39-jährige Mann ist gestern in Salzburg geschnappt worden. Das hat die Polizei jetzt bestätigt. Heute wird der Verdächtige in die Justizanstalt Eisenstadt überstellt. Die Staatsanwaltschaft hat schon die U-Haft beantragt. Ermittelt wird wegen vorsätzlicher Gemeingefährdung und versuchter absichtlich schwerer Körperverletzung. Bisher wurden 5 manipulierte HIP-Gläser in Österreich, Tschechien und der Slowakei gefunden. Nach dem zweiten Glas, das in Eisenstadt gekauft wurde, sucht die Polizei immer noch. Der vermisste Taucher im Neufelder See im Burgenland ist tot. Feuerwehr und Wasserrettung haben den Mann bei einer neuerlichen Suche heute Vormittag entdeckt und geborgen. Der erfahrene Taucher war gestern Nachmittag zu einem Tauchgang aufgebrochen und nicht mehr zurückgekommen. Der See wurde von Feuerwehr und Wasserrettung sowie mit Hilfe eines Sonargeräts abgesucht. Österreich hat eine neue Meisterin im Speed-Puzzlen. Die Vorarlbergerin Andrea Gerold hat bei den Staatsmeisterschaften in Wiener Neudorf für ein Puzzle aus 500 Teilen nur 37 Minuten und 12 Sekunden gebraucht. Das ist neuer Österreich-Rekord. Mit dem Training begonnen hat die neue Meisterin erst zu Silvester, nachdem sie zufällig von den Staatsmeisterschaften erfahren hat.
2: Speed-Puzzle-Basteln, na servus, ich brauche sicher 37 Minuten, bis ich einmal die Packung offen habe. Wir schauen auf die Straßen. 11.52 Uhr, liebe Grüße in die Autos und was soll man sagen, da läuft's auch wieder in Kärnten, denn da hat's einen Unfall gegeben auf der 10er Tauernautobahn Richtung Salzburg zwischen Spital Milchstädter See und Gmünd. Im Baustellenbereich bei Kilometer 29, Unfallstelle ist geräumt, Überholspur wieder frei, also wieder Freifahrt. Gute und sichere Fahrt.
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0: Grüß euch hier bei der Sendejause auf Radio 88.6 mit mir, Marco Pogo. Wir starten gleich in die zweite Stunde Sendejause. Die erste Stunde haben wir schon gemeinsam überstanden. Wir haben über sehr spannende Themen geredet, über Wahlstrandungen und über Celine Dion und über den Song Contest. Also es war wirklich eine durchwachsene Stunde, aber das sind einfach die Themen, die die Menschen derzeit in Atem halten. Bevor wir über die Fußball-Weltmeisterschaft reden und über die Produktion eines Musikalbums, möchte ich auch noch kurz was dazu hören, weil vorgestern erschien das neue Tubi-Album Das Leben ist ein Arschloch. Und wie so ein Prozess zustande kommt und vor welchen Schwierigkeiten man da manchmal steht, das will ich noch gegen Ende dieser Stunde kurz erzählen. Vorher gibt es aber gleich mal zum Einstimmen eine neue Nummer vom Tubi-Album Das Leben ist ein Arschloch, den gleichnamigen Titeltrack Das Leben ist ein Arschloch.

in den nächsten Monaten haben wird, sondern ich schaue mir das immer gerne aus der zweiten Reihe an und bin sehr, sehr zufrieden eigentlich mit der Leistung vom Nationalteam. Also mir würden jetzt nicht bessere Aufstellungen oder taktische Züge oder Strategien einfallen. Ich finde, die machen das sehr, sehr, sehr gut. Und das werden wir brauchen, ja, weil die Weltmeisterschaft steht vor der Tür. Im Juni ist es soweit. Es wird eine riesige Weltmeisterschaft, weil es sind erstmals 48 Teams statt 32. Und insgesamt gibt es 104 Spiele. Also wer es schafft, sich alles anzuschauen, Respekt. Die Chancen für Österreich haben sich aufgrund der vielen Startplätze jetzt anscheinend ein bisschen verbessert, ja, das sagt die Statistik. Und Österreich ist ein realistischer Kandidat, habe ich mir sagen lassen, auch weiterzukommen. Die Gruppe ist, glaube ich, Argentinien, Jordanien und, jetzt habe ich es vergessen, wäre nicht schlecht, wenn es so laufen würde wie 1954. Ja. Jetzt fragt ihr euch, was war 1954? Da war Österreich Dritter bei der WM. So schaut es nämlich aus. Ja? Dann fällt mir natürlich noch als großes Glanzlicht in der österreichischen Fußballkarriere Córdoba 78 ein. Ja? Das ist ja irgendwie so in die DNA jedes Österreichers und jeder Österreicherin übergegangen. Ein Nationalheiligtum, der legendäre Sieg von Córdoba. Seit 1998 waren wir übrigens bei keiner WM mehr. Ja? Und das kann ich mich noch erinnern. Frankreich 98 habe ich auch mitgefiebert. Legendär. Michi Konsl im Tor. Dann Toni Pfeffer, Peter Schöttl, Andi Herzog, Didi Kübauer, Roman Mehlich und natürlich Toni Polster. Ivica Vastic war dabei. Also das war schon eine Geschichte. Ich drücke den Burschen, dem Nationalteam natürlich für die kommende WM, alle Daumen, die ich habe. Und passend zum Thema, da die Song spielen wir einfach nur eine Tourbiernummer, weil jetzt wirklich fast nichts anders besser draufpasst als das, nämlich Fußballplatz.

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3: 12.23 Uhr und damit machen wir einen Blick auf die Straßen und da schauen wir nach Salzburg. Da ist die Wiestalstraße jetzt gesperrt, L107 zwischen Hof und Koppel wegen Arbeiten nach einem Unfall. Auch ausweichen ist da nur großräumig möglich über die Westautobahn. Ja, und die Dauer der Sperre, die lässt sich im Moment noch nicht abschätzen. Und in Tirol, hör, da geht's langsam los mit Reiseverkehr betroffen, da schon die Fernpassstrecke B179 im gesamten Verlauf oder auch bei den Grenzübergängen Kufstein und Kiefersfelden. Da fängt es jetzt langsam an, ein bisschen mehr loszuwerden. Wo es geht, gute und sichere Fahrt.
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2: Grüß euch hier bei der Sendejause auf Radio 886. Nachdem wir jetzt über Wahlstrandungen, über den Song Contest und über die Fußball-Weltmeisterschaft geredet haben, möchte ich jetzt noch ein bisschen über Musik reden, beziehungsweise eigentlich übers Musikmachen, über den Entstehungsprozess eines Albums ein bisschen was erzählen. Vorher spielen wir noch die Ärzte, weil die Ärzte nächstes Jahr auf große Tour kommen. Ich freue mich schon. Hier ist Unrockbar.

0: Ihr hört die Sendejause hier auf Radio 88.6 mit Marco Pogo. Am Freitag war Tag der Arbeit und das war der Tag, wo das neue Album von Turbobi erschienen ist. Das Leben ist ein Arschloch. So ein Entstehungsprozess eines Albums ist eine sehr zeitaufwendige Sache. Es dauert manchmal Jahre, jetzt nicht so viele Jahre wie bei Guns N' Roses, Chinese Democracy, aber so ein Turbobi-Album dauert im Großen und Ganzen ja auch 1,5 Jahre vom Songschreiben über viele, viele Studio-Sessions und dann Mix, Master, bis alles irgendwie fertig ist und dann natürlich noch die Produktionszeiten der physischen Tonträger. Ja, sowas gibt's auch noch, nämlich in meinem Fall Schallplatten natürlich, weil ich es lieb, und inzwischen auch natürlich noch CDs, ja, auch das ist ein Thema. Aber inzwischen gibt es auch wieder Kassetten, die sind ganz besonders schön. Die jungen Leute können sich das alles gar nicht mehr vorstellen, wie wir gesessen sind mit den Kassetten und mit den Bleistiften und die Kassetten zurückgespult haben. Aber das ist schon auch irgendwie Teil der Geschichte, taugt man schon. Und jetzt ist es endlich soweit, dass das Album draußen ist. Und das ist insofern toll, weil die Songs, die man im Studio schreibt oder die man eigentlich daheim schreibt und dann im Studio aufnimmt, mit denen ist man irgendwie tausende Mal auseinandergesetzt. Und man muss sie tausendmal durchhören und dann verbessert man das und dann verbessert man das. Und es fehlt aber irgendwie dieser eine Moment, wo man weiß, okay, was, das hört irgendwer. Man hört es halt einfach über viele, viele Monate nur selber. Insofern ist so ein Release-Tag natürlich was ganz Tolles, weil man kann diese Songs endlich an die Menschheit loslassen. Und jetzt kehren sie euch und das gefällt mir ganz besonders. Ich war am Freitag hier bei 88.6, um das Album in seiner Gesamtheit vorzuspielen, von hint bis vorn. Das geht sich jetzt in dieser Sendejause nimmer aus. Ja, wir sind nämlich schon am Schluss angelangt, aber einen speziellen Song möchte ich euch jetzt noch vorspielen vom neuen Turbobi-Album Das Leben ist ein Arschloch, nämlich Sodbrennen als Musik. Da gibt es eine kleine Geschichte dahinter. 2024, als das vierte Studioalbum von Turbobi erschienen ist, gab es im Standard einen ganz tollen Artikel, eine Manöverkritik von einem Kulturjournalisten oder so. Der hat Turbobi als Sodbrennen als Musik in seinem Artikel irgendwie niedergeschrieben. Und ich habe mir gedacht, Sodbrennen als Musik, das ist ein super Songtitel. Den flatter ich jetzt einfach. Und dann ist dieser Song entstanden. Also an dieser Stelle nochmal ein großes Dankeschön für die Inspiration. Das war mir alleinig wahrscheinlich nicht eingefallen, aber zum Glück stand es ja so in der Zeitung. Das Leben ist ein Arschloch ist prinzipiell ein sehr lebensbejahender Titel, muss ich dazu sagen, ja, weil viele denken sich, naja, das ist aber schon ein bisschen pessimistisch. Nein, ist es nicht. Es geht mir nämlich darum, dass man den Menschen nochmal sagt, so, hey, das Leben kann ein Arschloch sein und ist es manchmal auch. Ja. Deswegen sollte man jeden Tag einfach so genießen, als ob es der Letzte wäre. Und das ist die oberste Prämisse, glaube ich, mit der sollte man durchs Leben gehen. Und deswegen heißt das neue Turbo-Album genauso. Und jetzt eben Sodbrennen als Musik. An dieser Stelle vielen Dank fürs Einschalten. Ich war der Marco Pogo und wir hören uns beim nächsten Mal.
1: Herr Pogo, hast du schon die Zeitung gelesen?
0: Na.
1: Turbo-Bier, Sodbrennen als Musik, schreiben Sie.
0: Ja, gute Idee eigentlich.

0: 88.6 für euren Sonntag. Auch für euren Sonntag euer Best of Mai nach kurzer Blick zum Wetter, Nachrichten und Verkehr. Es duftet nach Grillerei, kein Wunder bei den Temperaturen. Aktuell zwischen 22 und 24 Grad, gehen sich stellenweise auch bis zu 30 Grad aus. 88.6 Wettertrend für morgen Montag, auch überwiegend sonnig, bei stellenweise bis zu 28 Grad. Wir kommen zu den Nachrichten mit Conny Diebald.
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2: Bei einer Explosion eines Lagerfeuers sind gestern Abend 5 Jugendliche in Oberösterreich verletzt worden. Mehrere Jugendliche sind bei einer Jugendherberge in St. Oswald ums Lagerfeuer gesessen, als es gegen 20 Uhr plötzlich explodiert ist. 4 Mädchen und ein Bursche im Alter von 10 bis 14 Jahren mussten ins Krankenhaus gebracht werden. Auslöser der Explosion war ein Kriegsrelikt unter dem Lagerfeuer. Die Polizei hat daraufhin noch eine zweite Feuerstelle untersucht und auch dort ein Kriegsrelikt gefunden. Die Polizei ermittelt jetzt, wie diese unter die Feuerstellen gekommen sind. Ein Hotel in Tirol soll brasilianische Arbeitskräfte illegal beschäftigt und ausgebeutet haben. Die Finanzpolizei hat bei einer Razzia in dem Hotel im Bezirk Landeck 9 Menschen aufgegriffen, die weder angemeldet waren noch gültige Papiere hatten. Bei der Vernehmung haben sie dann gesagt, dass sie in Brasilien gezielt für die Arbeit in Tirol angeworben wurden und vom Hotelbetreiber dann illegal beschäftigt wurden. Der Betreiber wurde mehrfach angezeigt, unter anderem wegen des Verdachts auf Menschenhandel, organisierte Schwarzarbeit und Ausbeutung. Ein Besuch von US-Außenminister Rubio in Italien soll die Wogen zwischen Italien und den USA glätten. Angeblich reist Rubio am kommenden Donnerstag nach Rom und in den Vatikan. Der Papst hatte den Iran-Krieg als sinnlose und unmenschliche Gewalt kritisiert. US-Präsident Trump wiederum wirft Italien vor, im Iran-Krieg nicht unterstützt zu haben. Die ersten Delegationen des Eurovision Song Contest sind seit gestern in Wien und haben auch schon in der Stadthalle geprobt, darunter die Teilnehmer aus der Republik Moldau, aus Schweden, Kroatien, Portugal, Griechenland und Finnland. Alle weiteren Länder folgen in den kommenden Tagen. Insgesamt sind für jeden Teilnehmer 3 Proben vorgesehen.
0: Dankeschön, Conny. 12.57 Uhr, Blick auf die Straßen, halbe Stunde plus in Tirol, einmal Fernpassstrecke B179 im gesamten Verlauf und beim Grenzübergang, also bei den Grenzübergängen Kufstein und Kiefersfelden, auch halbe Stunde mehr einplanen, A13 Richtung Bozen zwischen Matre und Nösslach und Steiermarker Neuen Pyrnautobahn Richtung Linz, da staut es bei Kammern im Baustellenbereich auch gut 20 Minuten plus. Viel Geduld, kommt gut und sicher neu erziehen.
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2: Sonntag im Mai, jawohl, hallo, und da liegt es ja quasi auf der Hand, das Best of Mai. Das heißt, wir haben Songs gesucht, die Mai, also MY, enthalten. Ihr habt wieder unglaublich viele Songvorschläge gebracht über all unsere Social Media Kanäle. Dankeschön an der Stelle dafür. Und dann habt ihr gewotet über unsere Homepage Radio 88.6.at für eure Top 50 im Countdown. Das heißt, ihr habt wie immer das Best of zu 100% zusammengestellt. Und wir starten mit dem Vorschlag von Hatti, Shinedown. For Mai. Und euer?
5: Platz 50.

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0: Barry White, Platz 48. You're the first, the last, my everything. Ja, Mai enthalten im Best of Mai. Vorschlag von Friedrich. Davor, Chat, are you gonna be my girl? Ja, auch Mai enthalten. Deswegen hier gelandet. Wir rücken einen Platz weiter vor. Und da gelandet der Vorschlag vom Hannes aus der Steiermark, Hartberg. Das ist das, war?
1: Ich habe vorgeschlagen Alter Bridge und den Song My Champion.
0: Ja, wunderschöner Song. Warum für dich?
1: Naja, Alter Bridge ist grundsätzlich eine wahnsinnig coole Band und vor allem der Miles Kennedy, gewaltig lässiger Sänger, einfach mit seiner einzigartigen Stimme und ja, man hört ihn einfach wahnsinnig gern zu.
0: Mhm. Wo hast denn du das erste Mal gehört zum wahnsinnig gern zuhören?
1: Ja, das erste Mal habe ich das Lied tatsächlich gehört. Das war, ich glaube, im März oder im April 2018. Das Lied das erste Mal gehört und das war tatsächlich auf Radio 88.6.
0: Mhm. Die richtige Antwort.
1: Das erste Mal gehört. Ja,
0: das war eine Fangfrage.
1: Und ich war auf ersten Mal hören, also wirklich unfassbar beeindruckt von der Nummer. Und dadurch bin ich dann eigentlich also ein großer Fan geworden von der Band, von Alter Bridge.
0: Und von uns.
1: Und von euch auch natürlich, ja, klar.
0: So lange hörst du uns schon?
1: Ja, ja, tatsächlich, ja.
0: Ja, dann hören wir den Song jetzt auch nochmal wieder, ja. Gerne.
1: Ja, perfekt, wunderbar.
2: Platz 47.

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0: Platz 46, My Bloody Valentine, gelandet im Best of My, Vorschlag vom Emanuel. Eure Top 45 im Countdown nach einem kurzen Blick zum Wetter und auf die Straßen.
1: Der Christoph hat's in Fischerment gemacht. Der Bernhard in Köpfritz an der Wild. Der Fabian in Gastling an der Ypsi, Susi sogar am Bahnhof in Retz. Und die Alexandra hat ihn am Weg nach Everding in Hinsenbach erwischt.
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0: Badewetter, also von den Außentemperaturen her. 26 Grad in Salzburg aktuell. Wassertechnisch ja wahrscheinlich noch sehr knackig. Temperaturen gehen stellenweise rauf auf bis zu 28, stellenweise sogar 30 Grad möglich. Viel Sonne mit dabei. 88,6 Wettertrend für morgen Montag. Es bleibt sommerlich, bis zu 28 Grad sind möglich dazu. Überwiegend Sonne und im Westen ein paar vereinzelte Wolken. 13.23 Uhr. Dann auf die Straßen, starker Rückreiseverkehr in Tirol, da eine Stunde Zeitverlust. B179 Fernpassstrecke im gesamten Verlauf, speziell bei den Grenzübergängen Kufstein und Kiefersfelden. A13 Richtung Bozen zwischen Matra und Nössler, 45 Minuten mehr einplanen. Und in der Steiermark A9-Pyrn-Autobahn Richtung Linz im Baustellenbereich bei Kammern, da gut 20 Minuten mehr einplanen. Und achtet ganz besonders auf eure Geschwindigkeit.
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0: Hat Louis einen für Wien Niederösterreich entdeckt, Tangente Richtung Süden bei der Rampe auf die A2. Da wird geblitzt. Vielen lieben Dank fürs Bescheid geben. Kommt gut und sicher an euer Ziel.
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2: Schönen, sonnigen, sommerlichen Sonntagnachmittag und willkommen am ersten Sonntag im Mai. Deswegen Best of Mai. Das heißt, wir haben Songs gesucht, die Mai, MY allerdings, enthalten. Ihr habt vorgeschlagen über all unsere Social-Media-Kanäle Hammer-Songvorschläge wie immer und dann für eure Top 50 gevotet über unsere Homepage radio88.6.at. Das heißt, das Best-of habt wie immer ihr zu 100% zusammengestellt. Und eröffnen wir die Top 45 der Top 50 mit dem Vorschlag von Vanessa und Alex. Ein und derselbe. Deftones, My Own Summer. Euer?
4: Platz 45.

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0: Hailstorm, Platz 44, My Redemption, gelandet im Best of Mai. Ja, Mai im Songtitel enthalten. Das war gewünscht, das war vorgeschlagen von der Susi und von euch auf Platz 44 gewotet. Wir rücken einen Platz weiter vor, da am ersten Sonntag im Mai, im Best of Mai, der Vorschlag von der Iris aus Wien gelandet. Das ist das, wahr?
1: Genau, My Heart von Paramore.
0: Warum Paramore? Ist das so eine deiner Favorite Bands?
1: Genau, das ist schon, seit ich ein Teenager bin, meine Lieblingsband.
0: Okay, wie hast du die kennengelernt?
1: Eigentlich durch in einer Zeitschrift sind die mal vorgestellt worden, dann war ich neugierig und habe sie ein bisschen angehört.
0: Und
1: genau, damals war es noch sehr unbekannt, glaube ich, bei uns.
0: Mhm. Und bis jetzt aber treu gehalten.
1: Genau, weil ich finde es ein bisschen schade, mittlerweile sind sie halt mehr so Pop geworden und das taugt man nicht mehr so sehr wie früher, aber grundsätzlich schon.
0: Aber der Song und dem Song treu.
1: Genau, der ist super. Da waren sie noch so ganz emo-mäßig, ganz war ihr erstes Album.
0: Ja, dann lassen wir das wieder hochleben.
1: Genau, sehr gern.

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0: My Name is Human gelandet im Best of Mai. Ja, Mai, M-Y enthalten. Davor Blink 182, All in My Head und davor Eagle vs. Shark, Don't Steal My Thunder. Deswegen im Best of Mai gelandet am ersten Sonntag im Mai. Eure Top 40 im Countdown nach einem kurzen Blick zum Wetter, Nachrichten und Verkehr.
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0: Könnte schon ein rotes Nasal werden bei zu wenig Lichtschutzfaktor. Temperaturen und Sonne knackig. Aktuell messen wir 24 Grad in Wien, Eisenstadt, Graz, Linz 25, in St. Pölten, Innsbruck, Salzburg 26 Grad. Stellenweise mit den Föhn sind bis zu 30 Grad möglich. Viel Sonne mit dabei, 88,6 Wettertrend für morgen Montag. Es bleibt sommerlich warm, im Westen mischen sich ein paar vereinzelte Wolken dazu. Temperaturen wieder bei 25, stellenweise sogar 28 Grad. Wir haben es 10 vor 2 und kommen zu den Nachrichten mit Conny Diebald.
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3: Die Feuerwehren sind auch heute wieder beim Waldbrand nördlich von Graz im Einsatz. Nach wie vor müssen Glutnester gelöscht werden. 9 Tage dauert der Einsatz bereits. Auch im Kärntner Lesachtal bekämpft die Feuerwehr noch Glutnester. Rund 100 Hektar Wald sind hier vernichtet worden. Milliarden Tiere sind umgekommen. Bis der Wald wieder als guter Lebensraum gilt, wird es Jahre dauern. Bei einer Explosion eines Lagerfeuers sind gestern Abend 5 Kinder und Jugendliche in Oberösterreich verletzt worden. Sie sind bei einer Jugendherberge in St. Oswald ums Lagerfeuer gesessen, als es gegen 20 Uhr plötzlich explodiert ist. 4 Mädchen und ein Bursche im Alter von 10 bis 14 Jahren mussten ins Krankenhaus. Auslöser der Explosion war ein Kriegsrelikt unter dem Lagerfeuer. Die Polizei hat dann auch unter einer zweiten Feuerstelle ein Kriegsrelikt gefunden und untersucht jetzt, wie diese dorthin gekommen sind. Nach dem Austritt der Vereinigten Arabischen Emirate erhöhen die OPEC-Plus-Länder erneut ihre Ölförderquote. Im Juni werden demnach täglich 188.000 Barrel zusätzlich gefördert, um das Ölangebot zu stabilisieren. Die Organisation ölexportierender Länder reagiert damit auf die unsichere Versorgungslage durch den Iran-Krieg. Tierische Rettung in Estland. Ein Elch ist in der Hauptstadt Tallinn auf einem Metallzaun hängen geblieben, als er drüber springen wollte. 2 Männer haben daraufhin dem Elch geholfen. Sie haben seine Beine vorsichtig über den Zaun gehoben. Zeugen haben das Ganze gefilmt. Auf dem Video sieht man auch einen zweiten Elch am anderen Ende des Zauns, der auf seinen Begleiter gewartet hat.
0: Dankeschön, Conny. Blick auf die Straßen, 13.51 Uhr, da starker Rückreiseverkehr nach dem verlängerten Wochenende. In Tirol, Fernpassstraße B179, im gesamten Verlauf eine Stunde mehr einplanen. Spezielle Grenzübergänge Kufstein und Kiefersfelden. A13 Richtung Bozen zwischen Matte und Lösslach auch eine halbe Stunde plus. Und Steiermarker 9 Autobahn Richtung Linz, da staut es im Baustellenbereich bei Kammern. Gut 20 Minuten mehr einplanen. Viel Geduld, kommt gut und sicher neue Ziel.
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0: Am Sonntag, 3. Mai, aber der erste Sonntag im Mai. Deswegen, willkommen im Best of Mai. Wir haben Songs gesucht, die Mai, also MY, enthalten. Ihr habt grandiose Songvorschläge passend dazu gebracht über all unsere Social Media Kanäle und dann für eure Top 50 gevotet über unsere Homepage radio886.at. Wir öffnen die Top 40 der Top 50 und das machen wir mit dem Vorschlag ein und dasselbe von Martin und Marco. Powerwolf, My Will Be Done, euer?
11: Platz 40.

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0: Sweet Shadow. Vorgeschlagen von Martin, Klaus, Oliver und Georg fürs Best of Mai. Ja, MY, Mai im Songtitel enthalten. Davor Neil Young, My My, Hey Hey, Platz 39. Willkommen im Best of Mai. Am ersten Sonntag im Mai. Das heißt, wir haben Songs gesucht, die Mai im Songtitel enthalten. Ihr habt kreativst vorgeschlagen über all unsere Social Media Kanäle und dann für eure Top 50 gewotet über unsere Homepage radio88.6.at. Bernhard aus dem Burgenland aus Golz hat auch vorgeschlagen und mitgemacht.
1: Das ist eigentlich ziemlich simpel. Ich verfolge Killswitch Engage schon länger und ich mag die Phase, wo der Howard der Sänger war, irrsinnig gerne. Und Mike Hurst ist einfach mein Lieblingssong von Killswitch Engage. Und deswegen habe ich mir gedacht, sofort in dem Moment, Best of Mai, Mai kenne ich, Mike Hurst. Das ist der ganze Grund dahinter.
0: Naja. Mai, dei, all unser.
1: Richtig, richtig, genau, so ist es. Cool.
0: Dann super. Genießen wir das jetzt.
1: Ja, sehr großartig, genau. Das machen wir.
2: Platz 37.

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0: Heute ist bis jetzt, schreibt Susanna per WhatsApp, Soundgarden, My Way, ja, My enthalten, der Fall Lenny Kravitz, Are You Gonna Go My Way, auch My enthalten, deswegen gelandet im Best of My. Eure Top 35 im Counter nach einem kurzen Blick auf die Straßen. Um 14.20 Uhr und da hat uns Georg was gemeldet auf der A8 Richtung Linz bei Bad Schallerbach. Höhe Autobahnparkplatz P21, liegt auf der Überholspur ein Fahrradträger mit zwei Fahrrädern. Also bitte vorsichtig fahren in dem Bereich. Danke Georg fürs Bescheid geben. Schauen wir weiter, starker Rückreiseverkehr Tirol, Fernpassstrecke B179 im gesamten Verlauf. Gut eine Stunde mehr einplanen, speziell bei den Grenzübergängen Kufstein und Kiefersfelden. A13 Richtung Bozen zwischen Matra und Nöss. 30 Minuten mehr einplanen und an neuen Pyrenautobahn Richtung Linz. Da staut es im Baustellenbereich bei Kammern gut 20 Minuten plus. Da auch viel Geduld. Die nächsten Verkehrsinfos gibt es dann wieder in gut 30 Minuten. Kommt gut und sicher neu erziehen.
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0: Am ersten Sonntag im Mai, jawolli. Und Mai, was passt da besser als Best of Mai? Das heißt, wir haben Songs besucht, die Mai, MY, enthalten im Songtitel. Ihr habt vorgeschlagen über all unsere Social Media Kanäle und dann gewotet über unsere Homepage radio886.at. Und wir öffnen die Top 35 der Top 50 und das machen wir mit dem Vorschlag von Maria. Guns N' Roses, My Michelle. Und euer?
12: Platz 35.

The Time of My Life, gelandet im Best of Mai. Und Bernhard aus Oberpullendorf hat bei WhatsApp geschrieben: Hi, liebe Lü, ich habe zwar keine Melone getragen, aber Time of My Life war einer meiner Vorschläge. Ja, danke schön. Da erinnern sich gleich alle wieder an. Den Film Dirty Dancing kennen wir daraus. Auch das mit der Melone tragen, ja, diese eine Szene. Komischerweise, warum erinnert man sich immer an diese Melonen? Ja, auf jeden Fall, Bernhard. Tina ist dankbar und Martina ist dir auch dankbar für den Vorschlag. Hat per WhatsApp geschrieben, Time of my life. Ach du Mai, eine Güte, ist das lange her. Ja, kann man wohl so sagen. Aber Vorschlag von Bernhard, von euch, auf Platz 34 gewotet im Best of Mai. Songs, die Mai enthalten. Ja, Mai. Wir rücken einen Platz weiter vor, da gelandet der Vorschlag von der Steffi. Limp Bizkit, My Generation und euer...

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0: Nein, My Name is Jack, ja, Mai enthalten. Deswegen gelandet im Best of Mai. Eure Top 30 im Countdown nach einem kurzen Blick zum Wetter, Nachrichten und Verkehr. Für Mai richtig heiß, unverschämt heiß, wenn man so will. Temperaturen aktuell 24 Grad in Eisenstadt, Graz, 25 in Wien, 26 St. Pölten, Linz, 27 Salzburg und Innsbruck. Temperaturen gehen stellenweise rauf auf 29 Grad. Vereinzelt, möglicherweise, eventuell sogar auf 30 Grad. 88,6 Wettertrend für morgen Montag. Im Westen verirren sich ein paar Wolken, aber die tun eigentlich nichts zur Sache. Von den Temperaturen her bleibt sommerlich 24, 25 Grad und im Osten des Landes viel Sonne mit dabei. Allerdings, so wie heute, kann sich da auch wieder der Wind dazu mischen. Wir haben es gleich 10 vor 3 und kommen zu den Nachrichten mit Conny Tibaldi.
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2: Die Naturwälder in Österreich müssen besser geschützt werden. Also Wälder, die schon länger von Menschen unberührt sind. Die Umweltschutzorganisation Global 2000 kritisiert, dass oft sogar in ausgewiesenen Schutzgebieten Bäume abgeholzt werden. Dabei sind Wälder nicht nur ein wichtiger Lebensraum für Tiere, sie helfen uns auch beim Klimaschutz, indem sie große Mengen an CO2 langfristig speichern. Das Bundesheer freut sich über mehr Personal. Seit Jänner hat das Heer rund 1000 Beschäftigte aufgenommen, darunter 870 Soldaten. Gleichzeitig haben rund 430 Beschäftigte ihre Arbeit beim Heer beendet oder sind in Pension gegangen. In Summe geht sich damit ein deutliches Mitarbeiterplus aus, wie auch schon in den vergangenen Jahren. Der Vulkan Mayon auf den Philippinen ist wieder aktiv. Seit gestern stößt er eine riesige Aschewolke aus. Mehr als 50 Dörfer sind schon mit Asche bedeckt. Auch Lavaströme fließen schon. Begleitet wird der Ausbruch von zahlreichen Erdbeben. Feuerwehr und Hilfstrupps sind in die Region geschickt worden, um die Bewohner zu unterstützen. Die Rolling Stones melden sich mit einem neuen Album zurück. Mick Jagger, Keith Richards und Ronnie Wood haben jetzt auf Instagram das Cover und den Titel ihres neuen Albums veröffentlicht. Es heißt Foreign Tongues, zu Deutsch fremde Zungen. Es soll am 10. Juli erscheinen und ist das 25. Album der Rock-Ikonen.
0: Dankeschön, Conny. Blick auf die Straßen, 14.51 Uhr. Da schauen wir gleich Tirol. Starker Rückreiseverkehr nach dem verlängerten Wochenende. Die 179 Fernbahnstrecke im gesamten Verlauf eine Stunde Zeitverlust, speziell bei den Grenzübergängen Kufstein, Kiefersfelden. A13 Richtung Bozen zwischen Matra und Nöstlach, halbe Stunde mehr einplanen. 20 Minuten plus in der Steiermark, A9 Autobahn Richtung Linz. Und zwar im Baustellenbereich, Höhe kann man da mehr Zeit einplanen. Und dann gibt es auch noch eine Sperre in Niederösterreich nach einem Unfall. B21 Buttensteiner Straße zwischen Mitterbach und dem Ochsattel. Da landet der Notarzt-Hubschrauber. Das heißt, Ausweichen ist nur großräumig möglich, zum Beispiel über Heinfeld. Also da auch viel Geduld. Die nächsten Verkehrsinfos gibt es dann wieder in gut 30 Minuten. Kommt gut und sicher neuer Ziehen.
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8: Sonntagnachmittag, hallo und willkommen am ersten Sonntag im Mai. Passendst dazu, Best of Mai. Das heißt, wir haben Songs gesucht, die Mai enthalten. Und da war schon ganz viel mit My Name, My Generation, My Michelle, ganz viel dabei. Ihr habt Hammer-Songvorschläge gebracht über all unsere Social-Media-Kanäle und dann für euer Ranking der Top 50 gewotet auf unserer Homepage radio886.at. Das heißt, das Best-of habt wie immer ihr zu 100% zusammengestellt. Und wir öffnen da schon die Top 30 der Top 50 mittlerweile. Und das machen wir mit dem Vorschlag von Philipp. Metallica, Wasting My Hate. Und

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0: 28, A Day to Remember All My Friends, Mai, enthalten Vorschlag vom Stefan fürs Best of Mai. Am 1. Mai Sonntag haben wir Songs gesucht, die Mai im Songtitel enthalten, davor Chris Cornell, You Know My Name. Und der nächste Mai-Vorschlag von Peter aus Zagersdorf, Burgenland, das war?
1: Also ich habe genommen im Boss Bruce Springsteen mit My Hometown.
0: Oh, weil du sagst The Boss. Warum ist dir das so gängig, dass man zu Bruce Springsteen auch The Boss sagt?
1: Ich höre ihn wirklich schon lange und ich habe damals zum Beispiel The Born in USA, habe ich mir gekauft, noch auf Kassette. Kind heute kein kaum mehr wer und es war damals schon irgendwie der Boss und ja, sag mal, Konzerte von ihm, mindestens also an die 3 Stunden immer und nach wie vor noch und er ist immer noch da und genau deswegen. Und halt einmal etwas Ruhigeres.
0: Mhm. Also mal zum Mai genießen quasi.
1: Ja, genau, ja. Und das My Hometown, also für meine Heimatstadt, der Text ist halt auch ein Hammer. Ich kann immer von ihm halt immer irgendwie aus dem Leben, sage ich mal.
0: Dann richtige musikalische Gesamtkunstwerke.
1: Genau, so sehe ich das auch.
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0: mal Darkest Hour Vorschlag vom Erik fürs Best of Mai. Davor Bring Me the Horizon, Can You Feel My Heart. Überall Mai enthalten, deswegen im Best of Mai gelandet. Eure Top 25 Halbzeit nach einem kurzen Blick zum Wetter und auf die Straßen.
1: Am 13. Mai ist es

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10: Ratzefatze geht's dahin mit den Temperaturen. Die schmelzen da ordentlich schnell rauf. Bei aktuell zwischen 24 und schon knapp bei 28 Grad. Stellenweise gehen sich bis zu 30 Grad aus. Sonne bleibt erhalten. Es bleibt föhnig. Im Osten auch sehr windig sind Böen um die knapp 50 km/h möglich. 88,6 Wettertrend für morgen Montag auch. Sommerlich warm bis zu 28 Grad im Osten, im Westen bis zu 25 Grad. Da können sich ein paar Mini-Wölkchen verirren. 15.24 Uhr. Schauen wir gleich auf die Straßen und da in Tirol starker Rückreiseverkehr nach dem verlängerten Wochenende. Fernpassstrecke bei 179. Eine halbe Stunde mehr einplanen im gesamten Verlauf. Speziell bei den Grenzübergängen Kufstein und Kiefersfelden. A13 Richtung Bozen zwischen Matra und Nössloch, halbe Stunde mehr einplanen. Auch in der Steiermark an Neuenpürn Autobahn Richtung Linz. Staus im Baustellenbereich, da kann man immer wieder mal 20 Minuten mehr einplanen. Und dann hat es noch einen Unfall gegeben auf der B21 Gutensteiner Straße zwischen Mitterbach und dem Ocksattel. Da gibt es eine Sperre, Ausweichen ist nur großräumig möglich, zum Beispiel über Heinfeld. Die nächsten Verkehrsinfos gibt es dann wieder in gut 30 Minuten, kommt gut und sicher an euer Ziel.
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2: Salü und willkommen am ersten Sonntag im Mai im Best of Mai. Was liegt, das liegt. Passt. Das heißt, wir haben Songs gesucht, die Mai enthalten. Ihr habt kreativst vorgeschlagen über all unsere Social Media Kanäle und dann gewotet für eure Top 50 über unsere Homepage radio88.6.at. Und der nächste Mai-Vorschlag kommt vom Jürgen und eröffnet somit die Halbzeit. Linkin Park, A Place for My Head. Ah ja?
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0: ist Platz 24, My Mother Told Me. Gelandet im Best of Mai, von euch hierher gewotet. Und erster Sonntag im Mai, das heißt, wir haben Songs gesucht, die Mai, MY, im Songtitel enthalten. Ihr habt vorgeschlagen und wir rücken zum nächsten Vorschlag vor. Vom Josef aus der Steiermark, aus Wildon, das war.
1: Slate, Mai, oh Mai. Ist mir das erstes in den Sinn gekommen.
0: Weil?
1: Weil das war, also ich bin ja 70er Baujahr und ich glaube, der Song ist ungefähr 1984 rausgekommen. Das war mein erster so Kontakt mit der Vinyl-Single damals noch, mit so einer Rockmusik. Und dann habe ich erst mit so Sachen wie Slade und Nazareth und den ganzen Sachen beschäftigen angefangen, weil von den Eltern hat man ja dann irgendwie eher Flora-Musik und so gehabt.
0: Mhm, da ist dann einmal in die richtige Richtung gegangen.
1: Ja, genau, ja. Und dann habe ich mir dann, das war ja dann eher Ballade eigentlich, aber trotzdem, man hat sich dann einmal mit den Bands auseinandergesetzt. Das war damals ja nicht so einfach. Da hat man wirklich in den Plattenladen gehen müssen und sich durchkämpfen. Und da war ihm dann Mama, we all crazy now und come on, feel the noise und die Sachen waren dann einfach lässig. Und das waren so die weiteren Bands dazukommen, die was man heute noch gern hört, auch die 70er oder 80er.
0: Und Mai, oh Mai, ist ja gleich zweimal Mai drinnen.
1: Ja, das nebenbei noch, ja. Das ist mir wirklich als erstes eingefallen und dann habe ich dann einmal nachgeschaut, was die anderen Leute so geschrieben haben. My Generation, My Sharona, My Sweet Lord. Also es gibt ja wahnsinnig viele, aber wie gesagt, das ist das Erste, was mir in den Sinn gekommen ist und ich kann mich noch gut an die Vinyl-Single erinnern, die was damals dann halt die üblichen Titel waren, wie man Musik gehört hat eigentlich. Also sowas vom Radio irgendwas aufnehmen, aber da hat es ja auch nichts Gescheites gegeben, was ja, Rockmusik betroffen hat.
0: Dann lassen wir jetzt was Gescheites los.
2: Platz 23.

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0: Dorothy, My Heaven, gelandet im Best of Mai. Und davor The Doors, Light My Fire. Überall Mai enthalten, deswegen im Best of Mai gelandet. Und Vanessa hat per WhatsApp geschrieben, wieder mal ein leibendes Best of. Man merkt, die Community hat einen guten Musikgeschmack. Ja, Best of habt wie immer ihr zu 100% zusammengestellt mit euren Songvorschlägen und dann mit eurem Ranking, das ihr gewotet habt über die Homepage radio88.6.at. Wir öffnen eure Top 20 der Top 50 und das machen wir nach einem kurzen Blick zum Wetter, Nachrichten und Verkehr.
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0: Gewaschene Wäsche draußen aufhängen, im Garten oder auf der Terrasse. Mit dem Wind dazu wird die dann recht schnell trocken. Aktuell 24 Grad in Wien, Eisenstadt, Graz 27, in St. Pölten, Linz, Innsbruck 27 Grad, Salzburg schon knapp 28 Grad. Stellenweise können sich bis zu 30 Grad ausgehen. Sonne bleibt uns erhalten, im Osten mischen sich so ein paar Schlierenwölkchen dazu. 88,6 Wettertrend für morgen Montag. Viel Sonne mit dabei, 28 Grad im Osten, im Westen 24 und im Westen mischen sich dann auch noch so ein paar leichte Wölkchen dazu. Wir haben es 10 vor 4 und kommen zu den Nachrichten von und mit Conny Diebald.
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2: Ermittlungserfolg für die Wiener Polizei rund um internationale IT- und Kryptowährungskriminalität. Beamte haben in Vösendorf einen 37-jährigen Verdächtigen festgenommen, der einen Mann aus Deutschland um 240.000 Euro betrogen haben soll. Der Beschuldigte soll den Deutschen dazu gebracht haben, eine Krypto-Wallet einzurichten, also eine digitale Geldbörse. Danach soll er die Zugangsdaten ausgespäht und verändert und die dort hinterlegte Summe gestohlen haben. Auch weitere Betrugsversuche sollen auf sein Konto gehen. Der Beschuldigte hat bisher nicht gestanden, er ist in U-Haft. Nach der Explosion eines Lagerfeuers in St. Oswald in Oberösterreich kommt aus dem Krankenhaus die Entwarnung. Die 5 Kinder und Jugendlichen sind mit leichten Verletzungen davongekommen. Sie mussten nur ambulant behandelt werden. Das Lagerfeuer bei einer Jugendherberge war gestern Abend plötzlich explodiert. Auslöser war ein Kriegsrelikt unter der Feuerstelle. Die Polizei hat auch unter einer weiteren Feuerstelle eine sogenannte Gewehrsprenggranate gefunden. Die Naturwälder in Österreich müssen besser geschützt werden, also Wälder, die schon länger von Menschen unberührt sind. Die Umweltschutzorganisation Global 2000 kritisiert, dass oft sogar in ausgewiesenen Schutzgebieten Bäume abgeholzt werden. Dabei sind Wälder nicht nur ein wichtiger Lebensraum für Tiere, sie helfen uns auch beim Klimaschutz, indem sie große Mengen an CO2 langfristig speichern. Viel Geld gibt's heute beim Lotto 6 aus 45. Ein sechsfach Jackpot wartet darauf, geknackt zu werden. Rund 6,3 Millionen Euro sind im Topf. Es ist schon der zweite sechsfach Jackpot in diesem Jahr. Tipps können noch bis 19 Uhr abgegeben werden.
0: Dankeschön, Conny. Blick auf die Straßen, 15.53 Uhr in Tirol. Viel los, Rückreiseverkehr aufgrund des verlängerten Wochenendes. Und zwar B179 Fernpassstrecke im gesamten Verlauf, halbe Stunde mehr einplanen, speziell bei den Grenzübergängen Kufstein und Kiefersfelden. A13 Richtung Bozen zwischen Matre und Nößlach gibt es immer wieder mal Verzögerungen, auch eine halbe Stunde plus. In Niederösterreich ist ein Unfall passiert, A4 Ostautobahn Richtung Wien zwischen dem Flughafen Wien-Schwechat und Knoten-Schwechat. Und zwar ist der Unfall im Baustellenbereich passiert, deswegen baut sich der Stau da in dem Bereich rasch auf. Steiermark B77 Gabalstraße in beide Richtungen, da hat es einen Unfall gegeben bei Klein-Lubming, also da ja, großräumig ausweichen oder Sperre abwarten. S36 Murtal-Schnellstraße Richtung Klagenfurt, da befinden sich Fahrzeugteile auf der Fahrbahn und zwar kurz nach dem Tunnel Unzmarkt, also da bitte vorsichtig fahren. Die nächsten Verkehrsinfos gibt es dann wieder in gut 30 Minuten, kommt gut und sicher neue Ziel.
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0: Sonntagnachmittag, einen schönen, und das am ersten Sonntag im Mai. Deswegen passend dazu euer Best-of Mai. Euer Best-of, weil ihr es wie immer zu 100% zusammengestellt habt. Wir geben nur das Motto vor, ihr bringt dann passend dazu eure Songvorschläge über all unsere Social-Media-Kanäle und dann votet ihr über unsere Homepage radio886.at für eure Top 50, die dann ab 13 Uhr im Countdown auf Platz 1 runterlaufen. Und wir öffnen die Top 20 und das machen wir mit dem Vorschlag von Jürgen. Es war gefragt, Songtitel, die Mai enthalten, MY. Und da Danko Jones, My Little Rock'n'Roll, euer
14: Platz 20.

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0: Like Robots, My Friends, Platz 18 im Best of Mai. Am ersten Sonntag im Mai haben wir Songs gesucht, die Mai, MY, im Songtitel enthalten. Ihr habt vorgeschlagen über all unsere Social Media Kanäle und dann für eure Top 50 gewotet über unsere Homepage Radio 88.6 AT. Und der nächste Vorschlag kommt von Gary, Andrea, Sarah, Georg und der Clara aus Rheinland-Pfalz. Das ist das, wahr?
1: It's My Life von Bon Jovi.
0: Warum ist das gleich so eingefallen?
1: Der hat einfach so viel Bedeutung. Der ist mir einfach als erstes eingefallen, weil er auch richtig gut ist, der Song.
0: Was bedeutet er für dich?

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0: for the Turtles, Making My Mind Up und der Four Metal Crew. Kickstart My Heart, überall Mai enthalten, das war gefragt. Fürs Best of Mai, eure Top 15 im Countdown, gleich nach einem kurzen Blick auf die Straßen. Schauen wir gleich nach Tirol, da starker Rückreiseverkehr aufgrund des verlängerten Wochenendes und zwar B179 Fernpassstrecke im gesamten Verlauf, halbe Stunde mehr einplanen, besonders bei den Grenzübergängen Kufstein und Kiefersfelden. Dann schauen wir nach Niederösterreich, A4 Richtung Wien zwischen Flughafen Wien-Schwechat und Knoten-Schwechat. Da ist im Baustellenbereich ein Unfall passiert, deswegen staut es da gut 4 Kilometer Stau mit einplanen. Und dann schauen wir auch noch in die Steiermark, A2 Südautobahn in beiden Richtungen, gibt es Blockabfertigung vor der Tunnelkette Pack aufgrund von Überlastung, also da auch mehr Zeit einplanen. Die nächsten Verkehrsinfos gibt es dann wieder in gut 30 Minuten, kommt gut und sicher neue Ziele.
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7: Salü, schönen sonnigen Sonntagnachmittag und willkommen im Best of Mai. Ja, erster Sonntag im Mai, heute der 3. Mai, das heißt, wir haben Songs besucht, die Mai enthalten. Also nicht den Monat, sondern MY. Ihr habt vorgeschlagen über all unsere Social Media Kanäle und euch dann für dieses Ranking der Top 50 entschieden über unsere Homepage Radio 88.6 AT. Da öffnen wir die Top 15 und das machen wir mit dem Vorschlag von Sabrina. Muse, Can't Take My Eyes Off You. Euer?
8: Platz 15.

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0: Platz 14, Eyes Nine Kills, Me, Myself and Hyde gelandet im Best of Mai. Ja, Mai im Songtitel enthalten. War gesucht und von der Janine vorgeschlagen und von euch über unsere Homepage Radio 886.at auf Platz 14 gewotet. Wir rücken für den ersten Sonntag im Mai mit dem nächsten Mai-Vorschlag voran. Und der kommt vom Matthias aus Niederösterreich, Bezirk Tulln. Das ist, das war.
1: Der Neck bei Sharona.
0: Ja, Aufgabe erfüllt. Mai, da ist er.
1: Ja.
0: Warum der Song? Warum ist er dir gleich eingefallen?
1: Weil ich damit einfach Erinnerungen verbinde vom früher vom Autofahren und weil es einfach ein cooler Gitarrenriff ist, den das Lied drinnen hat.
0: Wo bist du da hingefahren oder warst du da als Party unterwegs?
1: Als Party eigentlich unterwegs, ja. Zum Beispiel einmal, da sind wir in einer, sind wir in einen Krankentransport bei der Rettung gefahren, ohne Patienten natürlich, und das Lied hat es gespielt und da haben wir dann auch Spaß gehabt, ja. Das war schon lustig.
0: Naja, mit werden auch alle wahrscheinlich wieder fit und gesund.
1: Ja, genau, richtig.
0: Das heißt, ihr geht da dann mit ab und gönnt euch zwischendurch mal bei einer Leerfahrt was, musikalisch.
1: Genau, richtig, ja. Also sobald das Lied spielt, kann man nur gut drauf sein.
0: Na, dann werden wir gut drauf sein. Machen wir das einfach so.
1: Alles klar, super.

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0: Und That's My Jam gelandet im Best of Mai. Ja, weil Mai, MY, im Songtitel enthalten. Eure Top 10 Mai-Songs gleich nach einem kurzen Blick zum Wetter, Nachrichten und Verkehr. Heiß, wenn man so will. Für Mai, 3. Mai, richtig heiß. Von den Temperaturen her messen wir aktuell 24 Grad in Wien, Eisenstadt, Graz, 27 in St. Pölten, Linz, Salzburg, Innsbruck, stellenweise 28, vielleicht sogar 29, 30 Grad noch möglich in Enzbört. Viel Sonne, wenig Wolken, 88, 6 Wettertrend für morgen Montag, da auch wieder im Osten sehr windig, bis zu 28 Grad, viel Sonne. Im Westen ein paar Wolken mit dabei, bei bis zu 24 Grad. Wir kommen zu den Nachrichten mit Conny Diebald.
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2: Die Arbeitsplätze in Österreich werden immer sicherer. In den vergangenen Jahren hat es immer weniger Arbeitsunfälle gegeben. Im Vergleich zu vor 30 Jahren sind es um die Hälfte weniger. Rund 79.000 anerkannte Arbeitsunfälle gibt es pro Jahr, so die Zahlen der Arbeitsinspektion. Zu den Arbeitsunfällen zählen aber nicht nur Unfälle während der Arbeit, sondern auch auf dem Weg dorthin bzw. nach Hause. Der ÖGB rät, Arbeitsunfälle sofort dem Arbeitgeber zu melden und auch zu kontrollieren, ob die Meldung an die zuständige UVA geschickt wurde. Einen mutmaßlichen Betrüger hat die Polizei in Vösendorf festgenommen. Der 37-Jährige soll einen Mann aus Deutschland um 240.000 Euro betrogen haben. Er soll sein Opfer dazu gebracht haben, für ein angebliches Immobiliengeschäft eine Krypto-Wallet einzurichten, also eine digitale Geldbörse. Danach soll er die Zugangsdaten ausgespäht und verändert und die dort hinterlegte Summe gestohlen haben. Auch weitere Betrugsversuche sollen auf sein Konto gehen. Der Beschuldigte hat bisher nicht gestanden, er ist in U-Haft. Ein Besuch von US-Außenminister Rubio in Italien soll die Wogen zwischen Italien und den USA glätten. Angeblich reist Rubio am kommenden Donnerstag nach Rom und in den Vatikan. Der Papst hat sich schon bereit erklärt, Rubio zu empfangen. Leo XIV. Hatte den Irankrieg als sinnlose und unmenschliche Gewalt kritisiert. US-Präsident Trump wiederum wirft Italien vor, im Irankrieg nicht unterstützt zu haben. In der Fußball-Bundesliga hat die Wiener Austria das Meistergruppenspiel gegen Hartberg mit 1:0 gewonnen. Damit haben die Wiener zwei Runden vor Saisonende die Chance auf einen Europacup-Platz gewahrt. In Kürze beginnt das Spiel Salzburg gegen Sturm Graz um die Tabellenführung. Aktuell liegt dort der LASK, punktegleich vor Sturm und 2 Punkte vor Salzburg.
0: Dankeschön, Conny. 16:55 und da hat es einen Unfall gegeben in Niederösterreich. A2 Südautobahn Richtung Wien zwischen Wöllersdorf und Leobersdorf. Da ist die Überholspur blockiert und Stau baut sich rasch auf. Steiermark, Blockabfertigung A2 Südautobahn in beide Richtungen vor der Tunnelkante Pack. Grund ist hier Überlastung. A9 Pirnautobahn Richtung Linz im Baustellenbereich Höhe Kammern gibt es immer wieder mal Verzögerungen. Und in Graz, da B67A Grazer Ringstraße Richtung Webling, Glasistraße, da staut auch wegen Überlastung zwischen Humboldtstraße und Elisabethstraße. In Tirol 30 Minuten plus Fernpassstrecke B179 im gesamten Verlauf immer wieder mal mit Verzögerungen rechnen, besonders bei den Grenzübergängen Kufstein und Kiefersfelden. Die nächsten Verkehrsinfos gibt es dann wieder in gut 30 Minuten. Kommt gut und sicher neu ziehen.
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0: Sonntagnachmittag und es geht in Richtung Endspurt. Wir befinden uns schon in den Top 10 der Top 50 im Best of Mai. 3. Mai, erster Sonntag im Mai. Was kommt da? Best of Mai. Das heißt, wir haben Songs gesucht im Mai mit MY enthalten und ihr habt vorgeschlagen über all unsere Social Media Kanäle eure Songvorschläge und dann habt ihr gewotet für euer Ranking der Top 50 über unsere Homepage radio886.at. Somit habt ihr das Best of wie immer zu 100% zusammengestellt. Und die Top 10 eröffnen wir mit dem Vorschlag von Peter, R.E.M. Losing My Religion. Und euer?
19: Platz 10.

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0: ganz echt Billy Talent, Devil on My Shoulder. Ja, Mai enthalten, deswegen im Best of Mai gelandet. Wir haben Songs gesucht, die Mai im Titel enthalten, und wir rücken einen Platz weiter vor. Da gelandet der Vorschlag von Chris aus Hollabrunn. Das ist, das war.
1: Ein Söllner.
0: Mit?
1: Mit, mein Vater hat der Marihuana-Baum.
0: Also Mai ist ja schon mal drinnen, ne?
1: Ja.
0: Also soll erfüllt, eins nach dem anderen. Warum der Song, warum Hans Söllner?
1: Also Hans Söllner, mir gefällt er eigentlich sehr gut. Gute Texte und ein bisschen Reggae ist auch schlecht. Und der Song ist mal als erstes eingefallen mit Mai. Das ist eigentlich der einzige Grund.
0: Bist du gesessen und hast gesagt, du brauchst einen Hans Söllner Song und schaust, wo Mai ist? Oder wie hast du
1: Nein,
0: das?
1: Nur einfach der erste, was mir eingefallen ist mit Mai.
0: Also das war es eh gleich. Ja. Das war es gleich mit Mai.
1: Ja.
0: Wie praktisch, oder?
1: Ja.
0: Dann lassen
1: Sehr
0: wir,
1: praktisch.
0: Ja, dann lassen wir den so los.
2: Platz 7.

0: Natürlich mit Langjim führt euch.
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0: Love, genau mit dem Best of Mai. Davor Robert Wollte Minute My Girl, überall Mai enthalten, deswegen im Best of Mai gelandet. Eure Top 5 im Countdown nach einem kurzen Blick zum Wetter und auf die Straßen.
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0: Temperaturen aktuell zwischen 24 und fast 28 Grad. Sonne mit dabei. Im Osten des Landes auch sehr windig. Immer wieder mal Böen um die 50 km/h möglich. 88,6 Wettertrend für morgen Montag. Es bleibt sommerlich warm, im Osten bis zu 28 Grad, im Westen bis zu 25 und im Westen können sich so ganz viel Sonne auch ein paar Wolken dazu mischen. Wir haben 17:26 Uhr. Blick auf die Straßen und der starke Rückreiseverkehr in Tirol. Fernpassstrecke B179 im gesamten Verlauf. Halbe Stunde mehr einplanen, besonders bei den Grenzübergängen Kufstein, Kiefersfelden, auch A13 Richtung Bozen zwischen Matre und Nösslach mit mehr Zeit einplanen. Dann Steiermark A2 Südautobahn in beide Richtungen. Gibt es Blockabfertigung vor der Tunnelkette Pack aufgrund von Überlastung. Auch immer wieder mal Verzögerungen an A9 Autobahn Richtung Linz im Baustellenbereich. Bei Kammern da auch 30 Minuten mehr einplanen. Die nächsten Verkehrsinfos gibt es dann wieder gut 30 Minuten. Kommt gut und sicher neuer Ziel.
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0: Am Sonntagnachmittag und das im Best of Mai. Erster Sonntag im Mai, heute 3. Mai. Das heißt, wir haben Songs gesucht, die Mai im Songtitel enthalten. Ihr habt vorgeschlagen über all unsere Social-Media-Kanäle und dann gewotet über unsere Homepage Radio 88.6.at für eure Top 50 im Countdown. Wir öffnen die Top 5 und das machen wir mit dem Vorschlag von der Bettina aus Niederösterreich, aus Kürrath. Das ist das, wahr?
19: Wer ist mein Mind? Weil, willst du wissen, gell?
0: Ja.
19: Ja, weil ich oft manchmal spontan etwas mache und nachher sage ich mir, oh, okay, Scheiße, wo hast du jetzt deinen Verstand lassen? Ich mache oft irgendetwas so und das ist einfach, es passt irgendwo zu mir, ja. Und eigentlich, mir gefällt auch das Lied, also es ist auch ein Modell.
0: Na schau. Dann beschreibt es dich und gefällt uns auch noch. Das ist ja das Allerbeste.
19: Ja, ganz genau, ja.
0: Dann lassen wir deine Beschreibung musikalisch los.
19: Ja. Ja.
20: Stop.

Euer Voting im Countdown. Heute mit Songs, in denen Mai vorkommt. Das ist das Best of Mai. So ab der Sonntagnachmittag auf 88.6. Platz 4.

0: die Rolling Stones geht Off of My Cloud gelandet im Best of Mai, weil Mai im Songtitel enthalten. Wir öffnen die Top 3 im Best of Mai am ersten Sonntag im Mai. Und das machen wir mit dem Vorschlag von Roland. James Joplin, Piece of My Heart. Euer
1: Platz 3.

0: Janis Joplin, Peace of My Heart, Platz 3 im Best of Mai. Ja, Mai enthalten und vom Roland vorgeschlagen, von euch auf Platz 3 gewotet über unsere Homepage Radio 88.6 AT. Wir rücken einen Platz weiter vor. Wo versteckt sich da der Mai-Vorschlag von Philipp aus Wien? Das ist das, wahr?
1: Foo Fighters, My Hero.
0: Wann bist du das erste Mal mit Foo Fighters in Berührung gekommen?
1: Boah, mit den Foo Fighters bin ich schon sehr lange verbunden. Ich habe schon die ersten Alben halt immer wieder auf und runter gehört. Ist eine richtige gute Motivationsbank dabei fürs Laufen. Und auch an schlechten Tagen finde ich das immer sehr aufbauend. Macht richtig Spaß.
0: Und wie kennengelernt? Durch einen Freund damals? Oder wo hast du das gehört?
1: Ich glaube, ich habe das sogar im Radio gehört. Vielleicht sogar bei euch. Und fand das dann einfach schon sehr spannend und habe sie leider bis jetzt noch nicht live gesehen, aber ich komme jetzt sehr bald nach Wien und da habe ich natürlich Tickets und bin dabei.
0: Das ist ein Must-Have, absolut. So wie der Song, auch absolutes Must-Have.
1: Genau, also My Hero ist mein absoluter Lieblingssong und motiviert mich, finde ich auch vom Inhalt her sehr spannend und ist einfach mein absolutes Lieblingssong.
0: Naja, was will man mehr? Dann ist My Hero, Thy Hero, all unser Hero.
1: Genau.
2: Platz 2.

0: weiters. My Hero Platz 2 im Best of Mai. Heute am ersten Sonntag im Mai. Das heißt, wir haben Songs gesucht, die Mai im Songtitel enthalten. Ihr habt vorgeschlagen über all unsere Social Media Kanäle und dann für euer Ranking der Top 50 entschieden über unsere Homepage Radio 88.6 AT. Wir rücken vor an die Spitze. Und da hat Anja per WhatsApp geschrieben, freut mich, dass Platz 1 auch mein Platz 1 ist, den sie gewotet hat. Also da an der Stelle danke fürs Abstimmen. Und da gelandet beim Vorschlag von Nicole. Aerosmith Youngblood, My Only Angel, die Spitzenkombi. Euer
1: Platz 1.

0: Aerosmith und Youngblood. My Only Angel. Susanne ist auch einverstanden mit Platz 1 im Best of Mai. Wir sind durch. Danke für die Vorschläge. Danke fürs Voten. Gleich 88.6 Headliner live in Konzert von und mit Bullet for My Valentine. Nachblick zum Wetter, Nachrichten und Verkehr.
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0: Blick auf in die Sonne mehr oder weniger, noch der Sonne entgegen und das bei aktuell zwischen 24 und fast 28 Grad. Es bleibt sommerlich, milder Abend, 88,6 Wettertrend für morgen Montag, auch viel Sonne im Osten, 28 Grad im Westen, ein paar Wölkchen mit dabei bei maximal 24 Grad. Wir kommen zu den Nachrichten mit Conny Diebald.
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3: Fehlende Deutschkenntnisse sind das drängendste Problem im österreichischen Bildungssystem, so sieht es Bildungsminister Wiederkehr. Er will deswegen mehr Förderstunden schon im Kindergarten. Statt 20 wären ihm 30 Wochenstunden für Kinder mit Sprachdefiziten lieber, denn ein Drittel der Schüler in Deutschförderklassen schafft den Umstieg in den Regelunterricht auch nach einem Jahr noch nicht, zeigen Zahlen der Statistik Austria. Der mutmaßliche HIP-Erpresser ist heute erneut von der Polizei befragt worden. Details dazu sind weiterhin nicht bekannt, aus ermittlungstaktischen Gründen, wie es heißt. Der Mann ist gestern Vormittag im Bundesland Salzburg festgenommen worden. Er soll Babybreigläser manipuliert und vergiftet haben. Eines der Gläser ist Mitte April im Burgenland sichergestellt worden. Ein zweites, ebenfalls in Eisenstadt gekauftes Glas dürfte noch immer im Umlauf sein. Frankreich hat den Rückbau des stillgelegten Atomkraftwerks Fessenheim nahe der deutschen Grenze genehmigt. Das Kraftwerk südlich von Freiburg wurde im Jahr 2020 nach 42 Betriebsjahren stillgelegt. Der Rückbau soll in 4 Etappen erfolgen. Gleichzeitig plant Frankreich den Ausbau der Atomenergie und will ab 2038 6 neue Atomkraftwerke bauen. Buckelwal Timmy ist zwar wieder frei und in der Nordsee, sein Schicksal ist aber ungewiss, denn der GPS-Sender liefert keine Ortsdaten. Wo sich das Tier aufhält, ist deshalb unklar. Vitalzeichen deuten zwar darauf hin, dass der Wal noch lebt, Tierschutzorganisationen haben seine Überlebenschancen aber von Anfang an als sehr gering eingeschätzt.
0: Dankeschön, Conny. 17.54 Uhr, da in der Steiermark Blockabfertigung A2 Südautobahn in beide Richtungen vor der Tunnelkette Pack. Grund ist Überlastung, auch A9 Pirnautobahn Richtung Linz. Im Baustellenbereich bei Kammern immer wieder mal Verzögerungen. Tirol, halbe Stunde mehr einplanen, Fernbahnstrecke eigentlich B179 im gesamten Verlauf und speziell bei den Grenzübergängen Kufstein und Kiefersfelden. Da auch viel Geduld, kommt gut und sicher neuer Ziel.
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0: This song is called The Poison. Here we go!

0: 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Bullet for my Valentine. 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